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4: Hallo ihr Lieben, schön, dass ihr eingeschaltet habt. Mein Name ist Luis Lori, ich bin 23 Jahre alt, meine Pronomen sind he, him und ihr hört Radio FIPS. In dieser Sendung, die ich in Kooperation mit dem Stadtmedienzentrum Stuttgart produziert habe, möchte ich mit euch über ein Thema sprechen, das mir sehr am Herzen liegt. Neurodiversität. Bei manchen von euch klingelt jetzt vielleicht direkt eine Glocke, andere haben vermutlich noch nie was davon gehört, oder? Neurodiversität bedeutet kurz gesagt Vielfalt im Gehirn. Also eigentlich ganz einfach, oder? Denn jedes Gehirn ist anders. Jeder Mensch denkt, fühlt und nimmt die Welt auf seine eigene Art und Weise wahr. Eigentlich total logisch. Ich beschäftige mich schon seit mehreren Jahren mit dem Thema. Einmal, weil ich selbst davon betroffen bin. Vor circa 6 Jahren habe ich herausgefunden, dass ich hochsensibel bin. Das bedeutet, dass ich Reize intensiver wahrnehme und verarbeite als, ja sagen wir mal, die meisten anderen Menschen. Mein Gehirn ist also einfach ein bisschen durchlässiger, wenn man so will. Das bringt Vor- und Nachteile mit sich, aber das Gefühl, anders zu fühlen und zu denken als viele andere, das begleitet mich schon immer. Zweitens habe ich in der Erkenntnis, dass alle Gehirne ein bisschen unterschiedlich sind, irgendwie auch den Schlüssel zu einer respektvolleren und toleranteren Welt für mich gefunden. Und deswegen fasziniert mich dieses Thema so. Deswegen habe ich auch schon während meines Studiums der Medienwissenschaft an der Uni Tübingen damit begonnen, mich für das Thema auch einzusetzen. Als Bachelorarbeit habe ich zum Beispiel einen Fantasy-Roman über meine eigene Hochsensibilität und Andersartigkeit geschrieben. Und auch privat habe ich einen Podcast über das Thema produziert und auf Social Media darauf aufmerksam gemacht. Seit März bin ich jetzt auch Praktikant im Stadtmedienzentrum Stuttgart und auch hier versuche ich natürlich, mein Herzensthema einzubringen und es mit Medien und Pädagogik zu verbinden. Das Ergebnis davon ist unter anderem diese Sendung. In dieser Sendung erwarten euch viele spannende Beiträge und auch ein paar Umfragen, die ich in der Computerspielschule Stuttgart während eines offenen Freitags des GML-Angebots, also Game Make and Learn, gemacht habe. Dort habe ich unter anderem nachgefragt, wer denn schon einmal von dem Begriff Neurodiversität gehört hat und ihn von Kindern und Erwachsenen gleichermaßen erklären lassen. Darüber hinaus habe ich nach Vorschlägen für eine inklusivere Pädagogik gefragt. In meinen Beiträgen erkläre ich euch unter anderem auch, was Neurodiversität jetzt eigentlich genauer ist und wie besser darauf in pädagogischen Einrichtungen geachtet werden kann. Zudem habe ich auch noch Interviews mit ganz tollen Menschen geführt. Zum Beispiel mit Tim, der selbst ein ganz besonderes Gehirn hat und mit seiner Mama hier war. Darüber hinaus habe ich auch noch die sonderpädagogische Einrichtung der Hasenbergschule besucht und dort mit Emanuela und Viktor gesprochen. Los geht's!
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0: Das war Blümchen mit Herz an Herz, einer superflotten Techno-Nummer, bei der der einen Person vielleicht fast der Kopfhörer vom Schädel fällt, während der Song eine andere Person vielleicht sogar beruhigen kann. Warum das so ist? Weil wir alle unterschiedliche Gehirne haben und deswegen Musik auch unterschiedlich verarbeiten und wahrnehmen. Und um genau diese Vielfalt unserer Gehirne, um die geht es jetzt.
1: Neurodiverse. Was?
0: Die Sendung, bei der jedes Gehirn zu Wort kommt. Habt ihr schon einmal von Neurodiversität gehört? Und wenn ja, wisst ihr, was der Begriff bedeutet? Genau das habe ich an einem offenen Freitag in der Computerspielschule Stuttgart im Stadtmedienzentrum Kinder, Jugendliche, Eltern und PädagogInnen gefragt. Vielen ging es dabei sehr ähnlich.
2: Nein, ich habe noch nie von Neurodiversität gehört.
3: Ich weiß es nicht, ich kenne mich da gar nicht aus.
4: Nein, ich habe noch nie von Neurodiversität gehört.
5: Ich weiß halt gar nicht, was das ist überhaupt so.
6: Mal gehört, aber nie mich drüber informiert.
7: Also so richtig habe ich noch nicht gehört, ne?
8: So wirklich nicht, ne?
0: Doch mit ein bisschen Glück stieß ich schon bald auf ein paar schöne Definitionen und Beschreibungen von Neurodiversität. Hier ein paar der Antworten, die ich bekommen habe.
9: Ich verstehe unter Neurodiversität, wenn Menschen, also Kinder oder auch Jugendliche, die ich kenne, ein bisschen anders denken und sich auch ein bisschen anders verhalten oft. Es gibt zum Beispiel ja da verschiedene Formen davon. Kinder, die zum Beispiel ein bisschen sensibler sind oder auch aufmerksamer. Ich habe auch im Bekanntenkreis ein Kind, das sich zum Beispiel super gut dann auf Sachen fokussieren kann. Also ja, einfach verschiedene Eigenschaften, die ich mit dem Wort verbinde.

0: als andere.
1: Das ist ja heutzutage ein größeres Thema. Es wird immer mehr bei Kindern diagnostiziert und ich kriege das ja auch mit als Mama von einem 8-jährigen Kind. Und das sind einfach Kinder, die halt speziell sind, spezielle Anforderungen haben, vielleicht ein bisschen lauter sind oder vielleicht sogar ein bisschen stiller, einfach wo das Verhalten ein bisschen auffälliger ist.
2: Für mich bedeutet Neurodiversität einfach anders sein, anders denken, aber auch andere Bedürfnisse haben. Ich habe das Gefühl, dass neurospicy people, wie man auch so gerne sagt, sich so ein bisschen erkennen. Da gibt es so ein Radar für und ja, man fühlt sich dann einfach mit solchen Menschen direkt wohler.
3: Ja, das sind halt solche Menschen, die haben, ich weiß nicht, wie man das kapieren soll, halt Erkrankung oder weiß nicht. Die sind damit geboren manchmal.
4: Tatsächlich einfach ja die Verschiedenartigkeit, würde ich mal sagen. Ich habe mich auch ehrlich gesagt noch nicht viel mit dem Thema beschäftigt, aber ja, so das Verschiedenartige, verschiedene Arten vielleicht auch zu denken.
5: Da würde ich sagen, die kommen einfach mit anderen Gehirnen auf die Welt und ich denke, jeder Mensch hat ein anderes Gehirn, weil manche lernen besser, manche lernen nicht so gut, manche lernen gar nicht, manche, ja, wir haben einfach andere Gehirne.
6: Vielfalt im Gehirn ist, wenn man sich auch mal traut oder wenn das Gehirn sich traut, das macht man ja oft nicht mit Absicht, andere Wege zu gehen. Das heißt, es ist nicht neurotypisch, das heißt, das, was wir erwarten würden, sondern das Gehirn geht andere Wege und daraus erfolgen auch andere Verhaltensweisen, die manchmal auffällig sind, manchmal weniger auffällig, aber einfach immer so ein bisschen anders. Die Gehirnstrukturen arbeiten ein bisschen anders.
7: Also ich würde auf jeden Fall beschreiben, dass also jeder hat wirklich so unterschiedliche Gehirne und sie wollen halt auch manchmal unterschiedliche Sachen. Also zum Beispiel meine Freundin Melissa, ihr ist es halt manchmal kalt, aber mir ist es halt voll warm, deshalb bin ich halt manchmal in den Pausen ohne Jacke.
8: Ich verstehe unter Neurodiversität, dass das Gehirn einfach ein bisschen anders verdrahtet ist als bei der Mehrheit der Menschen.
9: Zum Abschluss der Fragerunde hört ihr jetzt noch mein Lieblingszitat, das das Ganze noch einmal perfekt zusammenfasst.
10: Die Gehirne sind einfach so, wie sie sind.
9: Und bei diesem Schlusssatz belassen wir es vorerst. Jetzt kommt noch Song for Whoever von The Beautiful South, also Song für, ja, wen auch immer. Also egal welches Gehirn du hast, egal wer du bist, dieser Song ist für dich.

0: ist Neurodiversität? Nachdem ihr nun die Antworten der BesucherInnen der Computerspielschule gehört habt, möchte ich euch noch meine eigene Definition geben, die sich aus meinen Recherchen und meinen eigenen Erfahrungen ergeben hat. Dazu habe ich euch einen kurzen Erklärbeitrag vorbereitet. Er ist so gestaltet, dass er sich auch vor allem an Kinder richtet und für sie zugänglich und verständlich ist. Viel Spaß!
1: Ist dir schon einmal aufgefallen, dass keine Schneeflocke einer anderen gleicht? Wenn du ganz genau hinsiehst, wirst du sehen, dass jede ein anderes Muster hat, auch wenn sie oberflächlich betrachtet vielleicht ziemlich ähnlich wie alle anderen aussieht. Solche individuellen Merkmale gibt es auch bei uns Menschen. Und damit meine ich nicht nur unser Aussehen. Unsere Fingerabdrücke zum Beispiel sind alles einzigartige Unikate, von denen es keinen einzigen zweimal auf der Welt gibt. Mit unserem Gehirn, unserem wichtigsten Organ, ist es ganz ähnlich. Neurodiversität beschreibt die allgemeine Tatsache, dass kein Gehirn einem anderen gleicht. Der Begriff macht darauf aufmerksam, dass wir alle unterschiedlich denken, wahrnehmen und fühlen. Er erinnert uns daran, dass verschiedene Wahrnehmungen nicht unbedingt falsch oder richtig sein müssen, sondern nebeneinander existieren können. Wenn sich Lilia über die Hitze im Klassenzimmer beschwert, während Max mit dickem Pullover und mehreren Jacken zitternd dasitzt, geht es nicht um die tatsächliche Temperatur, sondern darum, wie das Nervensystem und das Gehirn der beiden sie jeweils verarbeitet. Der Begriff Neurodiversität macht außerdem klar, dass unsere Gehirne zwar unterschiedlich, aber alle gleich wertvoll sind. Kein Mensch ist mehr oder weniger wert, weil er auf eine bestimmte Art und Weise fühlt, Mathe liebt oder Spinat nicht mag.
2: Bäh.
1: Das bringt uns auch schon zu einem weiteren Begriff, der nochmal ein bisschen spezifischer ist, die sogenannte Neurodivergenz. Fakt ist, auch wenn unsere Gehirne alle unterschiedlich sind, funktionieren die meisten von ihnen doch auf eine ähnliche Art und Weise. Das ist wie bei den Schneeflocken. Sie haben alle andere Muster, aber trotzdem sind sie von weitem betrachtet alle rund, weiß und fallen zu Boden. Menschen, die wie diese Schneeflocken sind, nennt man neurotypisch.
2: Typisch.
1: Weil ihre Gehirne grundsätzlich so funktionieren wie die der meisten anderen. Neurotypische Menschen machen die Mehrheit unserer Bevölkerung aus. Jetzt stell dir aber mal vor, dass es da noch ganz andere Schneeflocken gibt, deren Form so stark von denen der anderen abweicht, dass es ihnen schwerfällt, die gleiche Flugbahn wie alle anderen zu nehmen. Manche von ihnen funkeln auch bunt oder fliegen von unten nach oben. Menschen, die so wie diese Schneeflocken sind, nennt man neurodivergent. Das heißt, sie haben Gehirne, die ein wenig anders funktionieren wie die der Mehrheit. So auffällig anders, dass dafür eigene Bezeichnungen nötig bzw. hilfreich sein können. Unter diesen Sammelbegriff fallen unter anderem Autismus, ADHS und Hochsensibilität. Manche davon, wie Autismus und ADHS, sind genetisch veranlagt und angeboren. Andere entstehen erst durch beispielsweise Traumata oder einschlägige Erlebnisse während des Lebens. Auch Lernschwächen wie Dyslexie und Dyskalkulie zählen dazu. Und je nachdem, wen man fragt, auch Menschen mit Hochbegabung, also Menschen, deren Intelligenz überdurchschnittlich hoch ist. Jede der genannten Neurodivergenzen bringt eigene Herausforderungen, aber auch eigene Stärken mit sich. Und so gut wie alle kommen auch bei Kindern und Jugendlichen vor. Überleg mal, vielleicht hast du jemanden in deinem Freundeskreis, in der Schule oder zu Hause, den du in diesen Beschreibungen wiederfinden kannst. Es ist mehr als wahrscheinlich, dass du mindestens eine Person kennst, die neurodivergent ist. Rein statistisch gesehen gibt es sogar auf der ganzen Welt kaum ein Klassenzimmer, in dem kein neurodivergentes Kind sitzt. Neurodivergente Menschen nehmen die Welt um sie herum grundlegend anders wahr und verfügen häufig über eine ausgeprägte Sensibilität, die individuelle Stärken und Herausforderungen mit sich bringt. Durch ihre detailorientierte Wahrnehmung verarbeiten sie Eindrücke sehr intensiv, was schnell zu einer Reizüberflutung führen kann. Deswegen ist es besonders wichtig, neurodivergente Kinder und Jugendliche und ihre individuellen Bedürfnisse zu verstehen und ernst zu nehmen, damit sie alle auf ihre Weise wachsen, lernen und gedeihen können. Denn jede Schneeflocke verdient es, weich zu landen, egal auf welche Art und Weise sie vom Himmel fällt.

0: Ja, Pandoras Box. Ein Song über das Anderssein und sich alleine fühlen von OMD oder auch Orchestral Manoeuvres in the Dark. Eine Band, die übrigens nicht nur in den 80ern populär war, sondern die auch heute noch sehr aktiv ist und die ich auch besonders für sensible Menschen sehr empfehlen kann. Ihre Musik ist häufig ruhig, aber aufregend. Und gleichzeitig folgt sie oft speziellen Klangmustern, die vielleicht nicht für jeden schlüssig sind, aber für die, die sie fühlen oder gerade auch für synästhetische Menschen, also die Musik sehen können, sehr bereichernd sein kann. Aber zurück zum Thema. Kennst du einen Autisten? Kennst du einen Autisten? So oder so ähnlich sprechen ExpertInnen zum Thema Neurodiversität gerne von Menschen, die von einer oder auch gleich von mehreren Neurodivergenzen betroffen sind. Denn Neurodivergenz ist ein Spektrum und äußert sich bei jedem Menschen anders. Einer dieser Menschen ist Tim. Tim ist 9 Jahre alt und selbst neurodivergent. Gemeinsam mit seiner Mama hat er mich im Stadtmedienzentrum Stuttgart besucht, um mit mir ein Interview zu führen. Im ersten Teil des Interviews, den ihr jetzt gleich hören werdet, hat Tim mir unter anderem von seinem Alltag erzählt und auch davon, wie er mit seinen Besonderheiten umgeht. Hallo Tim, schön, dass du heute bei mir bist. Wie wär's, wenn du dich vielleicht zu Beginn einfach mal kurz vorstellst?
1: Ja, also, ich bin Tim Maximilian Steffen, ich bin 9 Jahre alt, ich gehe auf der Österfeldschule in die 3B und mein Lieblingsfach ist Mathe.
0: Ich freue mich sehr, dass ich mit dir heute sprechen kann, auch über so ein wichtiges Thema. Wir wollen heute nämlich darüber sprechen, dass, ich sag mal, alle Köpfe ein bisschen anders funktionieren. Also, kein Kopf im Grunde genau gleich denkt oder fühlt oder wahrnimmt wie ein anderer. Willst du mir vielleicht mal ein bisschen so von deinem Kopf erzählen? Wie ist der denn so?
1: Also, ich habe ADHS, ADS, Autismus und Leserechtschreibschwäche. Also, da geht ganz schön viel an meinem Kopf ab. Ich habe immer richtig viel Energie und dann versuche ich manchmal einzuschlafen und schlafen, aber ich kann oft nicht so schnell einschlafen. Dafür brauche ich dann ein extra Spray, weil ich habe halt immer so viel Energie, dass ich nicht wirklich einschlafen kann.
0: Mhm. Das heißt, da ist immer ganz viel los bei dir. Gibt es denn irgendwas, was dich da, sag ich mal, beruhigt dann auch?
1: Also ich muss, wenn ich Albträume habe, brauche ich dann ein Hörbuch oder ein Hörspiel, dass ich nicht an diesen Albtraum denke. Aber das darf dann halt auch nicht langweilig sein und dass ich das nicht so oft anhöre. Also das muss spannend sein.
0: Verstehe. Und so tagsüber, gibt es da auch was du machen kannst, wenn du zum Beispiel unruhig bist oder auch überfordert vielleicht?
1: Was mich oft überfordert, sind eigentlich laute Geräusche oder enge Räume. Ich habe Angst vor tiefem Wasser, da weiß ich nicht, kommt jetzt unter mir was, kommt jetzt vor mir was, kommt jetzt neben mir was, kommt jetzt hinter mir was, kommt jetzt über mir was. Laute Geräusche ist das Schlimmste bei mir. Da bekomme ich Panik, da drücke ich mich dann in eine Ecke und halt mir die Ohren zu. Da muss ich manchmal weinen, da bekomme ich dann richtig Panik, also laute Geräusche sind bei mir super schlimm, da renne ich dann will ich dann auch weglaufen, aber danach traue ich mich 15 Minuten auch manche Sachen nicht mehr, obwohl ich weiß, dass ich die kann, traue ich mich die einfach nicht mehr.
0: Was ist denn so ein Geräusch, was du ganz wenig magst?
1: Also wenn ich zum Beispiel jetzt vorm Klassenzimmer warte und da irgendwie 400 Kinder im Schulhaus rumbrüllen, da will ich das halt dann auch nicht. Und dann gibt's auch manche Leute, die tun sich manchmal aus Spaß so abknallen, spielen und so. Und sowas mag ich halt auch nicht. Ich bin auch in der Schule ziemlich einsam. Fast nie spielt jemand mit mir. Und wenn ich halt mal mit jemand spielen will, dann halten die sich oft nicht dran. Manchmal wollen die auch gar nicht mit mir spielen. Ich werde halt nie gefragt, können wir was zusammen spielen? Da muss ich immer selber kommen.
0: Das sind ja schon mal einige Aspekte, die du da erzählt hast, auch wie das Ganze deinen Alltag prägt und wie du damit umgehst. Fallen dir noch weitere vielleicht Beispiele ein, wie das Ganze, sage ich mal so, deinen Alltag prägt, zum Beispiel in der Schule oder auch zu Hause?
1: In der Schule ist es oft so, dass ich mich nicht konzentrieren kann. Also da brauche ich dann Medikamente, dass ich mich konzentrieren kann. Und wenn ich die Medikamente dann mal habe, dann bin ich auch richtig dabei. Also dann bin ich auch richtig gut. Also auch wenn ich mich nicht konzentrieren kann, bei Arbeiten brauche ich dann immer die Medikamente, dass ich die Arbeit oft auch mal fertig kriege. Wenn ich mal nicht in der Schule fertig werde, mache ich das zu Hause. Ja, und weil ich halt dann trotzdem so viel übe, schreibe ich halt fast immer Einsen oder Zweien.
0: Und deine LehrerInnen, also wissen die darüber Bescheid oder
1: die
0: achten
1: da drauf? Wissen darüber Bescheid. Bei die Deutschtests bekomme ich dann auch manchmal extra Zeit, weil ich nicht so schnell lesen kann, nicht so gut lesen kann, nicht so schnell schreiben kann. Und auch, ich kann schön schreiben, aber ich mache halt viele Schreibfehler.
0: Und findest du, die machen das schon gut oder gibt es noch Sachen, die vielleicht besser machen können?

0: Waren die Lightning Seeds mit ihrem Song Brain Drain und da war auch ordentlich Brain Drin. Und wir reden jetzt auch wieder über Brains, also Gehirne, und damit wären wir auch schon wieder beim Thema. Nachdem ich nun also einiges über Tims Alltag erfahren habe, regt sich in mir jetzt noch mein medienpädagogisches Interesse. Ich möchte erfahren, ob und wenn ja, wie Tim Medien nutzt, um sich selbst zu regulieren. Informationen wie diese können nämlich sehr aufschlussreich für den pädagogischen Einsatz von Medien im Umgang mit Neurodivergenz sein. Was dabei herausgekommen ist, erfahrt ihr jetzt im zweiten Teil des Interviews. Vielleicht noch ein bisschen was zu dir. Du hast ja gerade schon von deiner Stärke gesprochen. Mhm. Was würdest du denn sagen, sind denn so deine Stärken oder Talente?
1: Also ich bin in der Schule ja ziemlich gut. In Sprachen bin ich hochbegabt. Also in Englisch, das kann ich jetzt fließen. Das kann ich jetzt sogar fast besser als meine Lehrerin. Und ich spreche tatsächlich ein bisschen Australisch-Englisch und British-Englisch. Ich habe früher immer alles auf Englisch angeschaut, weil es das auch nicht auf Deutsch gab. Und dann habe ich mir irgendwie selber Englisch beigebracht. Also ich habe auch, wenn es um Meerestiere geht, habe ich einen Hyperfokus, weil um Meerestiere will ich nichts verpassen. Ich kenne zum Beispiel auch unbekannte Haiarten.
0: Oh, beeindruckend. Und wo kriegst du dieses Wissen her?
1: Also, ich krieg dieses Wissen aus Büchern und auch manchmal aus Internet.
0: Jetzt spannend, du hast ja jetzt gerade schon von Internet und so gesprochen und wir sind ja hier im Medienzentrum. Deswegen würde mich auch mal interessieren, was du denn für Medien gerne nutzt. Also Medien sind ja wie gesagt Bücher, Filme, also zum Beispiel Videospiele spielst du nicht.
1: Doch.
0: Doch.
1: Aber dann auch meistens Meerestierspiele und nie so Ballerspiele, weil sowas finde ich nicht cool. Ballerspiele finde ich auch zum Großteil eigentlich langweilig.
0: Und was gibt's da so für Spiele mit Meerestieren?
1: Also auf Roblox, The Reef, irgendwie so Aquatic-Dinger noch. Ich spiele dann auch Angelspiele. Fishing Travel, Fishing Clash, Fishing Master, Fishing Blitz auf der Nintendo Dave the Diver. Minecraft spiele ich auf dem Handy, auf dem PC, auf dem iPad und auf der Nintendo.
0: Ist es eher für dich aufregend oder beruhigend oder?
1: Kommt drauf an, was ich spiele. Wenn ich zum Beispiel The Reef spiele, das entspannt mich, weil da bist du halt ein Fisch, kannst rumschwimmen, kannst Münzen verdienen, um dir Skins zu kaufen, für Level bekommst du bessere Fische, dann gibt's auch Updates, ich spiele zum Beispiel auch Sharkbite ist eher aufregend. Der Grund, was man da macht, finde ich jetzt nicht so geil, aber das Gameplay und so ist schon ganz geil.
0: Und wie viel spielst du so am Tag?
1: Am Wochenende spiele ich mehr als unter der Woche und wenn ich mal unter der Woche spiele, dann auch oft nicht so lange.
0: Auch Tims Mutter selbst stuft sein Mediennutzungsverhalten als eher unproblematisch ein. Sie betont aber trotzdem, wie wichtig ein fester Rahmen für ihn ist.
2: Ich würde sagen, dass problematisch ist es nicht. Er weiß ziemlich genau, was er an Medien konsumieren möchte. Aber es ist schon so, dass durch das, dass er einfach die Zeit nicht im Blick hat, ich das ziemlich stark reglementieren muss und auch die Vorgaben machen muss, dass er nur am Wochenende Medien konsumieren darf. Und wenn unter der Woche, dann meistens nur so als Belohnungssystem, dass er dann, wenn er irgendwie mit den Hausaufgaben fertig ist und es ist wirklich alles erledigt und es lief irgendwie alles gut, dass man dann sagt, okay, jetzt darfst du heute nur eine halbe Stunde.
0: Gleichzeitig betont sie aber auch, wie wichtig Medien für Tim und auch für andere neurodivergente Kinder sein können.
2: Für ihn ist es halt schon so, dass Medien, teilweise auch so Spiele wie Minecraft, für ihn einfach so ein Abschalten machen. Er kann besser abschalten, wenn er nebenzu irgendwas in Minecraft baut. Auf der einen Seite gibt einem das Dopamin. Man kann während dem Gamen man selber sein. Also man hat nicht so dieses Maskieren. Man ist nicht direkt mit den Leuten in Kontakt. Also man hat auch so ein bisschen so einen Abstand. Manchmal hat man ja auch nicht so eine große soziale Batterie. Ich glaube, das hilft dann auch immer. Safe Space, abschalten, Dopamin bekommen, sich gut fühlen, endlich mal selber sein können.
0: Und wir schalten jetzt auch ab mit Dad Can Dance. Viel Spaß.

0: Das war Dead Can Dance, eine Band, die ich übrigens auch für zärtere Gemüter empfehlen würde, mit ihrem Lied The Carnival is Over. Wunderschön, oder? Aber unser Karneval, der ist noch lange nicht vorbei. Wir machen jetzt nämlich gleich weiter. Wie könnten Inklusion und Teilhabe für neurodivergente Kinder und Jugendliche eigentlich konkret aussehen? Und welche Rolle könnten Medien dabei spielen? Um das herauszufinden, habe ich die Hasenbergschule, eine sonderpädagogische Einrichtung in Stuttgart, besucht und mit Emanuela und Viktor gesprochen. Zwei SchülerInnen der Hasenbergschule, die sich darauf spezialisiert hat, jedes Kind zu sehen. Die beiden haben mir von ihren Stärken, aber auch ihren Herausforderungen im Alltag und natürlich auch in der Schule erzählt. Emanuela, Viktor, schön, dass ihr da seid. Stellt euch doch einfach mal kurz vor.
1: Hallo, ich bin Emanuela. Ich bin 13 Jahre alt.
2: Hallo, ich bin der Viktor. Ich bin 15 Jahre alt und ich bin in der Hasenbergschule seit 2024. Also für mich, ich denke, dass jedes Köpfe sind anders. Jeder Mensch hat verschiedene Gedanken.
1: Jeder denkt immer anders. Alle Köpfe sind anders. Mein Kopf ist wie Hände fallen.
2: Also mein Hobby ist so Fußball, eben auch ein bisschen Kickboxen.
1: Ich mag gerne Musik hören und mit meiner Familie Zeit zu verbringen. Ich male gerne. Ich mag Kunst. Und ich hatte auch früher hier Schwimmunterricht.
2: Also Sachen, was ich nicht so mag, ist... Also wenn ich sehe, manche Menschen, die mobben, wache ich so gerne früh auf und manchmal fahre ich auch müde und manchmal verpasse ich meine Bahn und Bus und manchmal gucke ich auch nicht spät. Und das mag ich nicht.
1: Also was mich immer stört, zum Beispiel wenn ich esse, dann wenn jemand die ganze Zeit durchschmatzt oder jemand, das nervt mich und zum Beispiel, wenn es leise ist und jemand macht die ganze Zeit Geräusche.
2: Zum Beispiel, wenn Sirenen kommen durch, wenn irgendwas passiert ist. Da kommen so laute Sirenen. Da denke ich mir, was ist passiert.
0: Und wie sieht es mit der Mediennutzung aus?
2: Ich benutze gerne meinen PC. Ich habe einen PC und eine PlayStation.
1: Ich gucke gerne Netflix, TikTok.
2: Was ich auch gerne mag auf Videospiele ist, wenn ich manchmal, das tue ich gerne am Abend, bevor ich schlafen gehe, weil meine Freunde spielen das gerne auch. Und was ich auch mag, ist, dass man ein bisschen für sich hat.
1: Manchmal kann ich mich entspannen, wenn ich bei Netflix Filme gucke. Videospiele spiele ich schon mit Freunden aus der Klasse. Ich spiele Brawl Stars. Es ist lustig und es macht viel Spaß.
0: Wie Emanuela und Viktor Medien privat nutzen, ist die eine Sache. Aber werden sie auch in der Schule genutzt? Und erleichtern sie die Teilhabe aller SchülerInnen?
2: Ja, an Tablet machen wir viel. Viel Lernen. Ja, Medien. Ja, auch als Hilfe benutze ich es. Weil wenn ich Sachen, was ich nicht weiß, dann benutze ich das Tablet, um Hilfe zu holen.
1: Ja, jeder Schüler hat ein eigenes Tablet. Das nehmen wir auch mit nach Hause. Zum Beispiel machen wir Hausaufgaben auf dem iPad oder wir benutzen Apps oder machen Musik.
0: An der Hasenbergschule wird die bedürfnisorientierte Pädagogik großgeschrieben. Wenn Emanuela sich beispielsweise gerade nicht auf eine Aufgabe konzentrieren kann, dann...
1: Da muss ich es nicht machen. Entweder mache ich eine andere Aufgabe. Oder wir machen 12 Minuten Pause. Entweder darf ich aus dem Pausenhof oder eine Runde laufen.
0: Mein Fazit steht fest. An die Hasenbergschule komme ich wieder. Viktor, Emanuela, vielen Dank für das Interview. Alles Gute für euch.
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0: Hubert K., unser NDW-Goldstück aus Reutlingen mit dem Song »Wenn der Mond die Sonne berührt«. Ein Lied ebenso sensibel, zart wie tanzbar. Wir haben ja jetzt sehr viel darüber gehört, wie Neurodivergenz sich konkret äußern kann und welche Herausforderungen, aber auch welches Potenzial hinter dieser Thematik steckt. Doch dieses Potenzial wird bei weitem noch nicht überall genutzt. Im Gegenteil, viele Räume sind immer noch nicht barrierefrei in Bezug auf Neurodiversität gestaltet. Das geschieht selten aus böser Absicht, sondern eher aus Unwissenheit. Deswegen ja auch diese Sendung, Zwinker, Zwinker. Doch die gute Nachricht ist, das lässt sich ändern. Kehren wir an den Ort zurück, an dem unsere Sendung begonnen hat und ich meine erste Umfrage aufgenommen habe. Die Computerspielschule Stuttgart. Auch darüber habe ich Tim ausgefragt. Und er hat neugierig, aber auch ein bisschen skeptisch reagiert.
1: Ich habe halt ein bisschen Angst, dass mir da zu viele Leute zu laut und zu eng ist, also...
0: Wie könnten Schulen und pädagogische Begegnungsstätten wie das SMZ also diesbezüglich noch inklusiver werden? Auf was könnte dabei geachtet werden? Und welche Rolle könnten Medien dabei spielen? Hier ein paar Antworten und Vorschläge, die ich bei meiner Umfrage am offenen Freitag dazu bekommen habe.
2: Ich würde sagen, dass es für solche Kinder hilfreich ist, wenn man einen Ort hat, wo man sich hin zurückziehen kann. Also dann eben darauf vorbereitet zu sein, dass jemand zum Beispiel überfordert ist oder Hilfe braucht oder dann einfach auch zu einem kommt, um dann Raum zu haben, wo man mit der Person hingehen kann und sprechen kann. Ansonsten einfach Wissen zu haben, was es da verschiedene Formen gibt und wie man damit umgeht.
3: Also ich muss erst mal wissen, wie eine Person auf jeden Fall reagiert, weil wenn die Person so sensibel ist bei sowas, dann komme ich gar nicht und sag irgendwas.
4: Ich fände es eigentlich auch ganz cool, also nicht mal vielleicht, dass man viel anders macht, sondern dass man einfach die alle irgendwie auch gleich behandelt und dann auch gleich im Sinne von, dass man alle direkt von Anfang an schon sensibel behandelt, egal ob du dann wirklich so eine Einschränkung hast oder nicht. Das fände ich, glaube ich, ganz cool. Und wenn man dann weiß, die Person hat wirklich sowas, dass man der Person dann vielleicht auch echt nochmal ein bisschen mehr, dass man die unterstützt, dass man nochmal vielleicht ein, zwei Mal öfter hingeht und nachfragt.
5: Vielleicht eine Atmosphäre schaffen, wo es nicht zu laut ist, weil das vielleicht Kinder stört und allgemein wie im normalen Leben einfach bisschen Rücksicht auf alle und dann ist allen geholfen.
6: Auf jeden Fall in der Kommunikation ganz klar sprechen, also ob das jetzt ein Befehl ist oder eine Frage stellen, dass man die nicht schwammig stellt und zum Beispiel Sarkasmus vermeiden. Genau, und eben eine ganz klare Kommunikation und eben auch Nachfragen, so fühlst du dich wohl damit, was möchtest du gerne machen? Was schwebt dir vor? Also, dass man wirklich ganz konkret fragt.
7: Vielleicht tatsächlich bei allen so ein bisschen die Aufmerksamkeit zu schärfen oder zumindest, dass man so mal allgemein aufschreibt oder auf irgendeine Art mal deutlich macht, was passiert da eigentlich oder was kann das alles verursachen beziehungsweise was bedeutet das für die Person, damit man dann irgendwie auch wie so eine Art Regeln aufstellen kann oder vielleicht Räume schaffen, wo sich die Personen dann wohler fühlen, weil... Also hier kann es schon auch öfter mal lauter werden.
8: Ich würde ja sagen, also dass die Person einfach sagen würde, dass es ihnen zu laut ist und die anderen dann eigentlich ein bisschen leiser sein könnten.
9: Es sind sehr viele Menschen und sehr viele Reize hier. Das könnte überfordern, die ein bisschen an die Hand zu nehmen und einen geschützteren Raum zu geben. Das würde wahrscheinlich helfen.
10: Vielleicht, wenn hier immer mal Leute rumgehen, dass die dann auch einem sagen, dass, keine Ahnung, dass es auch so eine Art Konsequenzen gibt, wenn man nicht zu laut ist, damit alle sich hier wohlfühlen.
11: Ganz klar, im Prinzip, jeden Menschen muss man so nehmen, wie er ist. Genau. Aber jeder tickt anders,
12: genau,
11: jeder funktioniert anders.
12: Wir akzeptieren so, wie er vor allem ist. Auch sind wir auch verschiedene Meinungen, beispielsweise bei verschiedenen Sachen, je nachdem.
11: Ja, und verschiedene Denkweisen einfach.
12: Genau.
11: Und
12: genau.
0: Auch Tims Mutter hat sich dazu Gedanken gemacht.
13: Ich fände es schön, wenn es nicht weiterhin ein Tabuthema wäre. Also es gibt ja immer noch ganz viele Eltern, die überhaupt nicht offen darüber sprechen. Und es gibt auch ganz viele Lehrkräfte, die das so ein bisschen abtun. Ich fände es wichtig, dass man einfach offen damit umgeht, dass wir eben divers sind und dass es verschiedene Gehirne gibt und dass es verschiedene Möglichkeiten gibt, zu lernen und weiterzukommen. Da hat wohl auch ein Klassenkamerad von Tim, der Papa, die haben so eine App entwickelt, die quasi die Texte für LRS-Kinder in so Silben einfärbt. Das heißt, ich kann ein ganz normales Buch kaufen, wenn mich das als Kind interessiert, und dann scanne ich die Seite mit dem Tablet ab und dann kann ich halt in meiner Silbenmethode lesen. Vielleicht auch tatsächlich Spiel- oder Lernthemen zu gamifizieren. Das Bewusstsein dafür stärken könnte man vielleicht dahingehend, dass man eben neurodivergenten Menschen auch nicht immer dieses Gefühl gibt, anders zu sein und dass das was Negatives ist. Also, weil die Kinder wissen normalerweise, würde ich behaupten, so wie es bei Tim ja auch war, relativ gut, dass sie anders sind und fühlen sich dann oft auch anders oder merken, dass sie vielleicht auch Defizite haben, was die Konzentration angeht und die Aufmerksamkeit. Und da fände ich es irgendwie wichtig, dass man den Kindern dann nicht immer zurückspiegelt. Ja, du bist ja so anders und das ist jetzt ein Problem für uns, sondern vielleicht, dass man da eher so ein eben in diesen Spektren denkt und dann halt sagt, naja, okay, du bist halt anders, guck mal, der eine kann das gut, der andere kann das gut. Genau, dass man da irgendwie auch als Erzieher vielleicht lernt oder als Lehrer, dass ich auf alles irgendwie eingehen muss und aber auch kann, dass das alles kein Problem darstellt und dass man das auch den Kindern gegenüber nicht immer so problematisiert.
0: Wir sehen also, es gibt viel, was getan werden kann und muss und auch mit wenig Aufwand umzusetzen ist, um ein inklusiveres Wohlfühlumfeld für alle zu schaffen. Ihr Lieben, so leid es mir tut, das war es auch schon wieder. Ich habe diese Sendung sehr genossen und hoffe, ihr habt es ebenso. Ich und auch ihr habt viel über das Thema Neurodiversität dazulernen dürfen. Und das Wichtigste ist sowieso, behandelt alle gleich wertvoll, auch wenn wir alle unterschiedlich sind. Das gilt nicht nur für unsere Gehirne, sondern einfach für uns Menschen und Lebewesen insgesamt. Zu guter Letzt möchte ich mich noch einmal bedanken bei Rainer Gretsch, bei dem SMZ und der Computerspielschule insgesamt, bei Anna Zierer, Dejan Simonovic und Simon Kirschner und allen anderen Beteiligten, die diese Sendung zu dem gemacht haben, was sie geworden ist. Vielen Dank! Zum Abschluss habe ich noch etwas ganz Besonderes für euch. Ich habe mich natürlich nicht lumpen lassen und auch noch meine eigenen musikalischen Fähigkeiten in diese Sendung mit eingebracht. Hier ist also der Song Neurobunt, ein Lied, das ich kurzerhand selber hier in der Computerspielschule geschrieben habe und in dem es natürlich um Neurodiversität geht. Ich verabschiede euch und wünsche euch viel Spaß beim Song. Also ihr Lieben, ich hoffe, ihr habt etwas für euch mitnehmen können und bleibt so bunt und neurobunt, wie ihr seid. Bis bald, meine Lieben. Tschüss.

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3: Könnt ihr das hören? Das ist Freitagmittag 14 bis 17 Uhr die Computerspielschule im Stadtmedienzentrum Stuttgart.
4: Und darum geht es heute in dieser Sendung. Wir feiern das 10-jährige Jubiläum der Computerspielschule im Stadtmedienzentrum Stuttgart.
3: Wir werden einige Interviews führen und Vincent haben wir losgeschickt, um eine Umfrage durchzuführen.
4: Wir wünschen euch viel Spaß bei der Sendung und feiert mit!

0: Hi, ich bin Elli und ich sitze hier im SMZ und würde gleich gerne den Dejan Simonovic, die Koordination von der Computerspielschule, interviewen. Hi Dejan. Für alle, die dich noch nicht kennen, stell dich doch mal gerne selber vor.
1: Ich bin Dejan Simonovic, koordiniere die Computerspielschule jetzt hier seit 10 Jahren und bin mitverantwortlich für das Programm, was wir hier jeden Freitag, aber auch sonst mit Schulklassen hier aufziehen.
0: Wenn du vom Freitagsprogramm sprichst, was genau meinst du damit? Was gibt's hier für Angebote?
1: Ja, inzwischen nennen wir das Game Make and Learn. Das ist jeden Freitag von 14 bis 17 Uhr, haben wir verschiedene Stationen, wo Kinder und Jugendliche zusammenkommen können. Auch Eltern sind herzlich eingeladen, wo sie zum einen gemeinsam spielen können, aber eben auch an Workshops teilnehmen. Also es sind offene Workshops, wo man einfach einsteigen kann. Da geht es ums Programmieren, ums selber Spiele machen, Game Design. Wir haben einen Makerspace, wo man beispielsweise 3D-Druck ausprobieren kann oder eigene Sticker gestalten. Wir arbeiten auch viel mit so kleinen Robotern, die man programmieren kann in verschiedenster Art. Also jetzt zur WM hatten wir jetzt so Fußballroboter, die dann auch so kleine Tore schießen können und sowas. Also sich mit verschiedensten Medien auseinandersetzen, bis hin auch zu einem Tonstudio, wo man eigene Songs aufnehmen kann. All das bieten wir ganz niederschwellig jeden Freitag an. Also kann man einfach vorbeikommen und mit Freunden, mit den Kindern zum einen Spaß haben, aber auch eine Menge lernen.
0: Du hast ja gerade schon das Wort Lernen benutzt. Was genau lernen die Kinder hier? Was können sie mitnehmen?
1: Also zunächst mal sind es auch rein soziale Aspekte. Also wenn die gemeinsam spielen, ist es was anderes, als wenn die quasi für sich alleine was machen, auch mit anderen Kindern zusammen. Und dann darüber hinaus gibt es auch ganz konkret eben Workshop-Angebote. Also wo ich wirklich ganz handfest, also in der Holzwerkstatt, da drechsel ich einen Kugelschreiber. Also das ist wirklich ganz solides Handwerk. Ich reflektiere auch bei den Spielen immer auch über Medien. Also wie gesagt, wir haben eine Spieleauswahl, die bewusst auch für die Zielgruppe, also für Kinder angemessen ist. Und Spiele, die auch, also es gibt leider auch viele Spiele, die eben auch pädagogisch, sag ich mal, eher fragwürdig sind. Oder wo man auch ein bisschen Hintergrundwissen braucht. Also da bieten wir auch ja Beratungen sowohl für die Kinder als auch für die Eltern an. Aber es gibt auch tolle Spiele, die wirklich zum einen soziales Verhalten zeigen, aber zum anderen auch über das, wie Spiele funktionieren.
0: Was würdest du sagen, ist jetzt der Unterschied, ob die Kinder hier mit ihren Freunden spielen oder zu Hause?
1: Zunächst mal, also wie gesagt, wir haben wirklich eine angemessene Spieleauswahl, die für die Kinder passend ist. Sie spielen, können natürlich mit den Freunden, mit denen sie hergekommen sind, oder mit den Geschwistern spielen, aber eben auch mit anderen Kindern zusammen. Wir spielen auch mit denen zusammen, also betreuen die und begleiten die auch dabei. Und stoßen auch mit verschiedenen Dingen auch immer wieder so ein bisschen Reflexion an. Also wir haben ein Bingo-Spiel, was jetzt auch erstmal komisch klingt, aber auch da sind immer so kleine Aufgaben dabei, wo man selber das eigene Spieleverhalten auch ein bisschen reflektiert, wo man vielleicht auch ein bisschen was über die Spielhistorie lernt. Also Games sind inzwischen auch ein Medium, was so seine eigene Entwicklung durchgemacht hat und sich von diesen klassischen Arcade, Pac-Man etc. weiterentwickelt hat zu ganz modernen Spielen. Und ja, dadurch entsteht einfach, wie gesagt, ein tieferer Austausch auch mit dem Medium. Und es ist auch völlig okay, da auch einfach Spaß zu haben bei dem, was sie da machen.
0: Apropos Entwicklung, wenn du jetzt zurückdenkst, heute ist ja das 10-jährige Jubiläum von der Computerspielschule. Wie war es denn vor 10 Jahren? Wie habt ihr angefangen?
1: Also wir haben sehr klein angefangen.

noch vielfältigere Workshop-Angebote reinbringen. Wir hatten dann Kooperationen eben mit der mobilen Medienschule hier in Stuttgart-Ost, wodurch wir dann auch zunächst Minecraft, dann Mindtest Luanti, wie es so schon heißt, auch als hybrides Online-Angebot einbringen konnten, wo dann Kinder auch von zu Hause aus mitspielen können, mit Kindern auch hier vor Ort. Das ist auch nur durch die mobile Medienschule möglich. Und auch das Game Design, die Game Design Workshops werden da auch von denen noch mitbetreut. Also einfach so in der Vielfalt hat sich einiges getan und so ist die Computerspielschule immer weiter gewachsen. Also inzwischen haben wir freitags teilweise über 100 Kinder und Jugendliche, die bei uns hier rein und rauskommen.

0: Ihr hört die Sendung SMZ On Air.
1: Du hast ja gerade eben erwähnt, dass es 3 Personen waren. Ist es immer noch so oder seid ihr inzwischen ein größeres Team?
2: Ja, also wie gesagt, wenn freitags 100 Kinder da sind, schaffen wir das zu dritt natürlich oder zu viert nicht mehr. Und auch durch den Makerspace und durch die Erweiterung im Stadtmedienzentrum bin ich jetzt auch in der Koordination nicht mehr alleine, sondern da sind noch Jan und Anna, die quasi den Makerspace noch mit betreuen und dort die Angebote ausgebaut haben, konzipiert haben. Jetzt ist auch relativ neu die Pauline in der Öffentlichkeitsarbeit noch dabei. Auch die unterstützt uns jetzt quasi als Hauptamtliche. Und darüber hinaus haben wir zum einen studentische Hilfskräfte. Der klingt jetzt auch immer Hilfskräfte, als wenn die helfen, aber die sind freitags wirklich entscheidend in der pädagogischen Begleitung. Studieren in der Regel entweder an der PH Ludwigsburg oder hier an der HDM, also sage ich mal irgendwas mit Medien oder Pädagogik. Also wir achten da schon drauf, dass die einen pädagogischen Hintergrund mitbringen. Und wir haben jetzt auch ganz jung im Team dann die FSJler, die ihr freiwilliges soziales Jahr hier im Stadtmedienzentrum machen und in der Regel 1 oder 2 Praktikantinnen oder Praktikanten, die dann auch noch freitags unterstützen. Insofern ist es jetzt ein recht buntes, aber auch sehr junges Team, wo aber alle, sage ich mal, ihre gewisse pädagogische Expertise mitbringen und das Ganze freitags eben begleiten. Und wie gesagt, wir sind ja nicht nur freitags da, sondern wir bieten ja auch andere Workshops für Schulen an.
1: Du hast jetzt andere Workshops benannt, bis auf die Computerspielschule freitags. Hast du da ein paar Beispiele?
2: Ja, eigentlich ist es ja unser Hauptgeschäft, sage ich mal, also Geschäft nicht im kommerziellen Sinne, aber unser Hauptauftrag, die Schulen quasi bei der Medienbildung zu unterstützen und dort auch ganz konkret für den Unterricht und drumherum Angebote zu haben. Und das, was wir freitags auch so im Kleinen, also mit kleinen Gruppen erproben, schauen wir auch, dass wir das mit Schulklassen noch machen. Also erst heute Morgen war jetzt wieder eine Schulklasse der Feuerbach Realschule, glaube ich, da, und die haben einen Game Design Workshop gemacht. Also die haben auch mit so einem Game Design Tool Bloxels eigene Spiele erstellt und haben da auch verstanden, quasi so wie Spiele funktionieren. Ich schaue, dass ich da auch immer so Jugendmedienschutzthemen noch mit einbringe, also auch beispielsweise die Geschäftsmodelle bei Spielen, Themen wie Cyber Grooming, dafür auch zu sensibilisieren. Aber mir ist auch immer wichtig, dass da eben auch dieser kreative, gestalterische Part nicht zu kurz kommt. Also dass sie da auf jeden Fall selber was machen dürfen und sich dadurch kreativ und aktiv mit dem Medium auseinandersetzen. Und dann kommen auch, sage ich mal, diese kritischen Aspekte auch mit. Und das ist auch ein großes Bedürfnis der Kinder und Jugendlichen, weil sie spielen ja wirklich auch in ihrer Freizeit ganz viel, sich darüber auch auszutauschen und merken ja auch, so, sage ich mal, so auch die kritischen Sachen. Und ohne ihnen den Spaß verderben zu wollen, können wir es dann schaffen, sowohl kreativ als auch kritisch mit dem Thema umzugehen.
1: Dan, wenn du jetzt so zurückdenkst, was waren so deine Highlights in den letzten 10 Jahren?
2: Also wir hatten natürlich, sag ich mal, so besondere Veranstaltungen, Besuche. Also wir hatten jetzt auch einen Dreh beispielsweise, wo ein Redaktionsteam fürs ZDF eine Dokumentation gedreht hat und die dann auch bei uns angefragt haben und

0: dort auch zum einen mit den Jugendlichen, aber auch mit uns dann gesprochen haben über das Thema Cyber Grooming. Das war natürlich ziemlich besonders dann auch dieser ganze Aspekt. Aber so wirklich das emotionale Highlight ist für mich einfach auch die Kinder aufwachsen zu gehen, weil es sind 10 Jahre. Das heißt, es gab jetzt Kinder, die wirklich vor, ja, keine 8 bis 10 Jahren das erste Mal bei uns waren und die halt jetzt junge Erwachsene eigentlich schon sind und man die auch noch trifft und merkt, okay, die haben das immer noch so sehr herzlich auch in Erinnerung, haben da echt viel bei uns mitgenommen, hatten hier eine tolle Zeit, konnten wirklich einiges ja mitnehmen und erleben. Das ist natürlich sehr schön und genau, auch bei unseren Leuten, die jetzt auch als Hilfskräfte da waren, sind jetzt auch einige, die bei uns jetzt fest im Team sind und so weiter, sich auch beruflich da weiterentwickelt haben in dem Bereich und einfach zu sehen, ja, einfach wie die Leute über 10 Jahre dabei geblieben sind und halt sich weiterentwickelt haben, das ist definitiv mein Highlight.
1: Wie bei jeder Sendung fragen wir auch jeden Gast, ob er einen besonderen Musikwunsch hat und das darfst du uns jetzt auch mitteilen.
0: Ja, es gibt viele schöne Lieder. Ich persönlich mag Sting sehr gerne und ja, spontan würde ich mir da Fragile von Sting wünschen.
1: Vielen Dank für das Interview, Dejan. Es hat auf jeden Fall sehr viel Spaß gemacht und ich hoffe, dass es die nächsten 10 Jahre genauso toll laufen wird, wie es bis jetzt so war.
0: Ja, Ellie, vielen Dank auch dir. War mir ein großes Vergnügen.

0: Ich bin Dilian und ich habe einen Studiogast. Wer bist du denn eigentlich?
1: Hallo, mein Name ist Ilan Backmann. Ich bin freier Medienpädagoge und basiert in Stuttgart. Und bei der Computerspielschule war ich schon seit dem ersten Tag dabei.
0: Ilan, was ist denn ein freier Pädagoge?
1: Ein freier Pädagoge bedeutet, dass ich selbstständig bin. Ich bin quasi ein Lehrer, spezialisiert auf Medien. Sowas wie Computerspiele und im Moment mache ich auch viel über KI. Und mich stellen verschiedene Schulen, Vereine und auch Institute an, wie zum Beispiel das Landesmedienzentrum.
0: Du hast gesagt, du bist von Anfang an hier in der Computerspielschule. Was hast du denn alles schon erlebt?
1: Ja, ich habe hier als Hiwi angefangen während dem Studium. Das ist jetzt auch schon 10 Jahre her. Und was ich alles schon erlebt habe, zum Beispiel den ersten Öffnungstag, da waren nur 3 Kinder hier und wir hatten die Theke noch an der Tür stehen. Wir waren auch schon auf ganz vielen verschiedenen Veranstaltungen hier in Stuttgart damals, um das Projekt vorzustellen. Und ich habe quasi angeschaut, wie das Projekt von 3 Kindern an dem ersten Nachmittag bis zu 100 an einem Nachmittag heutzutage gewachsen ist.
0: Kommen hier wirklich schon 100 Kinder am Tag her?
1: Ja, im Durchschnitt sind es vielleicht eher so 70 oder 80 Kinder. Aber es waren an einem Nachmittag auf jeden Fall schon mal über 100 da.
0: Was kann man denn hier alles Schönes erleben?
1: Einerseits kann man einfach vorbeikommen und auf verschiedenen Konsolen und am Computer Spiele spielen. Wir haben auch ein Makerspace da, in dem man 3D-Druck machen kann. Man kann auch im Tonstudio zum Beispiel Radioshows, wie diese hier, aufnehmen. Aber ich finde persönlich sehr wichtig, dass man auch jegliche Fragen zu den Medien stellen kann. Das heißt, wenn eure Eltern Fragen haben zu den verschiedenen Sachen, die ihr selber zu Hause spielt, oder auch wenn ihr einfach Fragen habt, kann man vorbeikommen. Und da wird alles pädagogisch quasi so mit euch durchgesprochen. Das finde ich ziemlich cool.
0: Seit 3 Jahren kann man hier schon Radiosenden machen. Da gibt es auch tolle Musik zum Hören. Ilan, welche Musik dürfen wir denn für dich spielen?
1: Wenn du mich so schön fragst, dann hätte ich vielleicht gerne Cosmic Girl von Jamiroquai.
0: Ein sehr gutes Lied, das spielen wir jetzt. Ilan, vielen Dank für das Interview und dir noch viel Spaß als Medienpädagoge.
1: Danke, Dilian, für das schöne Interview. Und dir wünsche ich noch viel Spaß an deinem restlichen Tag hier in der Computerspielschule.

0: Wir sind hier im SMZ bei der Computerspielschule und haben jetzt den Vincent am Mikrofon.
1: Vincent, du bist hier rumgelaufen und hast eine Umfrage gemacht. Wie viele Leute hast du denn treffen können?
2: Ich bin hier überall im Stadtmedienzentrum rumgelaufen und habe so circa 20 Leute interviewt und ein paar Fragen gestellt.
1: Kannst du die erste Frage mal nennen?
2: Ja, kann ich. Ich habe die Frage gestellt: Wie lange kennst du schon die Computerspielschule?
0: Oh, da hören wir uns mal die Antworten an.
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2: Wie lange kennen Sie schon die Computerspielschule?
4: Neu seit 1,5 Jahren. Und früher war das hier ganz anders, wo ich klein war. Da gab's das hier so in dem Sinne gar nicht.
2: Wie lange kennst du schon die Computerspielschule?
5: Ich kenne die Computerspielschule erst seit 2 Wochen durch meinen Freund. Ja, genau. Ich kenne es erst seit ein paar Wochen, also seit ein paar Tagen halt.
2: Wie lange kennst du schon die Computerspielschule?
6: Also ich kenne die jetzt schon, glaube ich, seit 3 Jahren. Und sehr, sehr toll hier, weil es gibt viele Aktivitäten und es eben auch immer wieder schön mit Freunden dorthin zu gehen.
2: Wie lange kennst du schon die Computerspielschule?
7: Ich muss direkt ein bisschen nachdenken. Ich glaube, wahrscheinlich schon so 7 oder 8 Jahre. Ich habe damals hier gearbeitet. Erst habe ich ein Praktikum gemacht und dann war ich noch länger als Hiwi beschäftigt. Also das, was all die anderen hier auch machen, die hier so rumwuseln.
2: Wie lange kennst du schon die Computerspielschule?
8: Ich kenne die Computerspielschule bereits seit einiger Zeit. Ich meine, ich bin dort das erste Mal gekommen, als ich 8 oder so etwas war. Das ist schon bestimmt seit so 7, 8 Jahren, kenne ich die jetzt, ja. Meine Eltern sind damals drauf gekommen, weil wir für einen Computerkurs gesucht haben. Und die hier in Stuttgart waren alle recht teuer. Da sind wir hier drauf gekommen und ja, ist halt auch kostenlos. Ja, deshalb seit 8 Jahren ungefähr.
2: Wie lange kennen Sie schon die Computerspielschule?
9: Erst seit heute. Beim Jubiläum habe ich jetzt die Computerspielschule kennengelernt.
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1: Vincent, hast du denn noch eine andere Frage für die Umfrage gestellt?
2: Ja, die lautete: Was macht dir an der Computerspielschule am meisten Spaß?
1: Das interessiert mich jetzt auch. Da hören wir jetzt auch mal die Antworten an.
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2: Was macht dir an der Computerspielschule am meisten Spaß?
8: Ich bin meistens hier unten beim Programmieren bei Michael. Allerdings mach halt eben Scratch. Vielleicht sagt euch das etwas aus der Schule. Einige haben schon mal in der Schule was mit Scratch gemacht, vor allem die in der 7., 8., 9. Klasse. Und von dort aus habe ich auch meine ersten Programmiereindrücke bekommen und mache mittlerweile auch andere Projekte hier.
2: Was macht Ihnen an der Computerspielschule am meisten Spaß?
10: Also ich finde es immer sehr, sehr abwechslungsreich, mal mit den Computern spielen, mal mit einer Konsole spielen, aber eben auch 3D-Druck mal machen oder, sagen wir, Robotik, bisschen programmieren. Also es ist halt immer wieder abwechslungsreich und sehr lustig.
2: Was macht dir an der Computerschule am meisten Spaß?
6: Das Spielen an Konsolen, an verschiedenen Konsolen.
2: Was macht dir an der Computerspielschule am meisten Spaß?
5: Es macht mir am meisten Spaß, hier hinzugehen mit Freunden und halt an Konsolen zu spielen.
2: Was macht Ihnen an der Computerspielschule am meisten Spaß?
11: Also mir macht es Spaß, dass mein Sohn Spiele programmieren kann oder hier mit Lego-Technik auch programmieren. Und das gab es früher alles nicht. Und das finde ich echt super, dass es sowas Neues gibt.
2: Was macht dir an der Computerspielschule am meisten Spaß?
7: Gerade als jemand, der hier schon früher gearbeitet hat, finde ich besonders schön zu sehen, wie das Angebot gewachsen ist. Also als ich hier gearbeitet habe, da gab es noch viel weniger Leute, die zu Besuch waren. Es gab noch viel weniger Angebote und daraus ist jetzt so ein großes Angebot entstanden, das immer weiter gewachsen ist. Und deshalb freue ich mich auch, nochmal hier zu sein und zu sehen, was aus der Computerspielschule geworden ist.
2: Danke, Helena, für das kurze Interview und dir weiterhin viel Spaß in der Computerspielschule.
7: Danke für die Fragen und auch dir weiterhin viel Spaß.
3: Alles klar.

0: Was hat dir denn bei der Umfrage am besten gefallen, Vincent?
1: Dass ich viele verschiedene Antworten gekriegt habe und dass so viele bereit waren, die Fragen zu beantworten.
0: Du, Vincent, du hast ja nicht nur die Umfrage gemacht, oder?
1: Nein, ich war auch an den Ständen und durfte die Leiterinnen und Leiter ein paar Fragen stellen.
2: Was haben die denn alles gesagt?
1: Hanna und Paula, da waren so viele tolle Antworten dabei. Die hören wir uns jetzt mal gemeinsam an.
2: Oh ja, das machen wir.
1: Ich stehe hier am Stand von Till und habe Till am Mikrofon. Stell dich bitte kurz vor.
3: Ich bin Till, ich arbeite hier momentan am Stadtmedienzentrum. Ich mache momentan mein FSJ und betreue hier gerade 3D-Druck.
1: Was bietest du denn hier an?
3: Ich tue momentan 3D-Druck anbieten.
1: Seit wann arbeitest du für die Computerspielschule?
3: Seit jetzt fast einem Jahr, also seit dem 1. September 2025.
1: Was macht dir hier am meisten Spaß?
3: Wenn ich die Tätigkeit raussuchen würde, würde ich sagen, 3D-Druck macht mir am meisten Spaß, aber eigentlich sind es die Leute, mit denen ich arbeite.
1: Stell dich bitte kurz vor.
4: Also, mein Name ist Angelo Paltoglu. Ich arbeite hier in der CSS als Werkstudent seit knapp unter einem Jahr und ja, genau.
1: Was bietest du denn hier an?
4: Also, am häufigsten bin ich im Filmsaal zugegen, wo ich die Kinder betreue, wenn sie kommen, dass sie alle verschiedenen Konsolen eben die Spiele zocken können, die sie wollen. Und wenn ich nicht im Filmsaal bin, dann bin ich häufig an der Theke, wo ich eben ein bisschen die Verwaltung mache, dass die ganzen Kinder angemeldet werden und behalte da den Überblick.
1: Was macht dir hier am meisten Spaß?
4: Also am meisten Spaß macht mir auf jeden Fall das Zocken, sei es mit Kollegen oder mit den Kindern. Und ich habe auch schon den Ruf dafür, dass ich ziemlich gut bin und mich auch selten zurücknehme. ja, genau, da lasse ich mir nichts nehmen.
1: Seit wann arbeitest du für die Computerspielschule?
4: Da muss ich kurz überlegen. Ich glaube, es ist seit September vom letzten Jahr, September 25.
1: Stell dich bitte kurz vor.
5: Ja, mein Name ist Michael. Ich bin von der mobilen Medienschule und biete hier seit 5 Jahren inzwischen einen kleinen Game Design Workshop für Bloxels und Scratch an.
1: Was macht dir hier am meisten Spaß?
5: Am meisten Spaß macht mir tatsächlich das Rumtüfteln und das Ausprobieren, gerade mit Bloxels zum Beispiel, wie man bestimmte Level gestaltet, wie man vielleicht Herausforderungen mit reinbringt. Bei Scratch, wenn da ein bisschen komplexe Codeblöcke oder sowas sind, da rauszufinden, wie man das zum Laufen kriegt. Im Großen und Ganzen das Rumrätseln an den ganzen Sachen. Das macht mir, glaube ich, am meisten Spaß.
1: Stell dich bitte kurz vor.
6: Hallo, mein Name ist Nisa. Ich bin 19 und ich mache mein FSJ hier.
1: Was bietest du denn hier an?
6: Ich biete nicht direkt was an. Ich unterstütze hier aber an der Theke. Also ich helfe den Kindern, sich hier bei uns anzumelden. Oder wenn die Probleme haben, können sie auch immer zu uns kommen. Und dann versuche ich denen so gut es geht zu helfen. Und wenn sie gehen, melde ich sie dann alle auch ab.
1: Seit wann arbeitest du für die Computerspielschule?
6: Ich arbeite seit einem Jahr hier.
1: Was macht dir hier am meisten Spaß?
6: Mir macht's Spaß, dass wir hier vor allem freitags immer ganz viele unterschiedliche Sachen machen können. Und dass wir hier immer ganz coole Kinder dabei haben, dass wir mit denen auch immer spielen können. Genau, das finde ich immer am coolsten.
1: Stell dich bitte kurz vor.
7: Hallo, ich bin Luis, ich bin 23 Jahre alt und ich studiere eigentlich gerade Medienwissenschaften in Tübingen, aber gerade mache ich mein Praktikum hier im SMZ oder bei der Computerspielschule Stuttgart und helfe auch beim Freitagsangebot.
1: Was bietest du denn hier an?
7: Also wir sind ja hier im Tonstudio und im Tonstudio kann man einmal Podcasts aufnehmen, also so ähnlich wie jetzt hier gerade auch so ein Interview oder ein Gespräch. Und man kann aber vor allem auch Musik machen. Wir haben auch verschiedene Instrumente, die man aufnehmen kann. Man kann in der Tonkabine was einsingen und man kann bei uns an unserem Computer auch elektronische Lieder schreiben.
1: Seit wann arbeitest du für die Computerspielschule?
7: Mein Praktikum hat im März begonnen und es geht jetzt noch bis August, also ein halbes Jahr dann insgesamt.
1: Was macht dir hier am meisten Spaß?
7: Der kreative Freiraum, den man hat oder den ich habe, und die Arbeit mit den Kindern.
8: Stell dich bitte kurz vor.
6: Hi, ich bin Pauline. Ich arbeite hier am Stadtmedienzentrum Stuttgart und bin 28 Jahre alt.
8: Was bietest du denn hier an?
6: Ich bin überall so ein bisschen dabei heute, aber bei mir kann man Jubiläumsbingo machen und verschiedene Aufgaben erfüllen und dann was gewinnen.
8: Seit wann arbeitest du für die Computerspielschule?
6: Ich arbeite seit 4 Jahren schon für die Computerspielschule, habe schon einiges miterlebt und freue mich, dass wir heute 10 Jahre Computerspielschule feiern.
8: Was macht dir hier am meisten Spaß?
6: Das ist eine sehr gute Frage. Am meisten Spaß machen mir kreative Sachen. Ich bastel gerne, deswegen bin ich sehr gerne im Makerspace.

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1: Ich stehe hier am Stand von Julia und habe Julia am Mikrofon. Stell dich bitte kurz vor.
2: Hallo, mein Name ist Julia. Ich bin FSJlerin bei dem Stadtmedienzentrum und ich betreue immer das Freitagsangebot.
1: Was bietest du denn hier an?
2: Verschiedenes. Wir bieten ganz viele verschiedene Konsolen an, mit denen man spielen kann. Und ich betreue meistens immer den Filmsaal, wo Kinder zusammen spielen können.
1: Seit wann arbeitest du für die Computerspielschule?
2: Ich bin jetzt seit einem Jahr an der Computerspielschule.
1: Was macht dir hier am meisten Spaß?
2: Mit den Kindern zusammen Mario Kart spielen und mich darüber freuen, wenn ich gegen sie gewinne.
1: Ich stehe hier am Stand von Anna und habe Anna am Mikrofon. Anna, stell dich bitte kurz vor.
3: Hallo, ich bin Anna und ich bin jetzt auch schon seit, jetzt muss ich kurz überlegen, ich glaube 6 Jahren dabei, bisschen mehr sogar schon, aber seit 6 Jahren fest angestellt hier im Programm dabei.
1: Was bietest du denn hier an?
3: Heute biete ich was an, wo man mit Robotern Fußball spielen kann oder die auch programmieren kann, dass sie Fußball spielen. Und sonst bin ich zum Beispiel oft auch bei 3D-Druck oder biete was an, wo man was ausplottern kann. Genau, im Makerspace bin ich meistens.
1: Seit wann arbeitest du für die Computerspielschule?
3: Am Stadtmedienzentrum bin ich seit 2018 und festangestellt seit 2020. Also ja, seit 8 Jahren bin ich jetzt eigentlich schon hier. Genau, und seitdem erlebe ich auch die Computerspielschule.
1: Was macht dir hier am meisten Spaß?
3: Der Freitagnachmittag natürlich, mit euch allen. verschiedene neue Dinge auch ausprobieren und auch ja, mit euch Kids gemeinsam Sachen auszuprobieren und den Freitagnachmittag zum Spaßnachmittag zu machen.
1: Anna, danke für das kurze Interview und dir weiterhin viel Spaß in der Computerspielschule.
3: Derian, danke dir.
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5: Du Vincent, was nimmst du denn von diesen Interviews mit?
1: Das waren so tolle Menschen, das hat richtig viel Spaß gemacht, sie zu interviewen.
6: Oh, das will ich nächstes Jahr auch machen.
7: Ich auch.
5: Vincent, vielen Dank für die Zeit, die du dir genommen hast. Und dir weiterhin viel Spaß hier im SMZ.
1: Hanna und Paula, ich bedanke mich auch bei euch und euch auch noch viel Spaß.
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0: Bei mir sitzt jetzt der Severino. Kannst du mir sagen, wie lange du schon die Computerspielschule kennst?
1: Ich kenne die Computerspielschule schon seit 1 bis 2 Jahren.
0: Und was macht dir an der Computerspielschule am meisten Spaß, Severino?
1: Mir gefallen fast alle Computerspiele. Wie zum Beispiel Mario Kart, Mario Odyssey und noch viele andere Spiele.
0: Hast du denn auch einen Musikwunsch?
1: Ja, und zwar Beat It von Michael Jackson.

0: Wir sind hier am 10-jährigen Jubiläum der Computerspielschule. Ich habe den Askat am Mikrofon. Askat, wie lange kennst du die Computerspielschule schon?
1: Ich kenne die Computerspielschule wegen der Frau Sugi fast 2 Wochen.
0: Was macht dir an der Computerspielschule am meisten Spaß?
1: Der Roboterfußball, weil man kann einfach mit Robotern so kontrollieren und ich habe sehr viele Tore da gemacht. Und Spiel Minecraft wegen, man kann da viel Schabernack treiben.
0: Askat, welches Lied dürfen wir jetzt für dich spielen?
1: Du bist gut genug von Kitschkrieg.

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0: Könnt ihr es hören? Wir feiern immer noch.
1: Und zwar das 10-jährige Jubiläum der Computerspielschule im Stadtmedienzentrum Stuttgart. Die Sendung neigt sich langsam dem Ende zu, doch wir feiern weiter.
0: Wir hoffen, ihr feiert auch noch schön, egal bei was. Und wir wünschen euch noch eine schöne Zeit hier auf

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2: Ja, hallihallo, hier ist die Helga, Hedi, Dino, die Helga mit der tiefen Stimme. Und bei mir im Studio heute, 2 Stunden lang, ist die Mariska Ott. Hallo Mariska.
3: Hallo Helga.
2: Wir reden heute über deine ganz besondere Art der der Demokratieunterstützung, die du gemacht hast, weil du warst nämlich in Sachsen-Anhalt unterwegs und hast dafür die Grünen so ein bisschen die Werbetrommel mitgerührt. Und da fand ich cool, demokratischer Kampf sozusagen. Und da würde ich mit dir heute gerne mal so drüber reden im Durchblick. Und wenn ihr was einbringen wollt, ihr könnt leider nicht anrufen, weil Mariska hat viel um die Ohren. Als Landtagsabgeordnete ist man halt auch in der sozusagen Sommerpause dann immer doch auch aktiv und kann all die Dinge tun, die man vielleicht vorher sonst nicht hingekriegt hätte. Deswegen haben wir aufgezeichnet. Das heißt, was ihr jetzt hört, haben wir Donnerstag vergangene Woche schon aufgezeichnet. Das heißt, ihr könnt nicht anrufen und Fragen stellen oder Beiträge mitbringen. Aber vielleicht machen wir die Kommentarspalte auf in unserer Online-Version, weil der Durchblick, wisst ihr ja, wird jetzt 3-mal die Woche gespielt. Am Montag, am Mittwoch und am Samstag, glaube ich, oder was zu Donnerstag, weiß gar nicht genau. Und wir werden ihn aber als Podcast auch einstellen und dann könnt ihr euch den zu jeder beliebigen Tages- und Nachtzeit in aller Länge mit aller Musik anhören. Eine Woche lang. Ist das nicht schön? Und Mariska hat sich echt Mühe gegeben mit der Musik und ich finde die voll cool, die Musik. Und sollen wir gleich mit der Musik starten?
3: Sehr gerne.
2: Ja? Come As You Are, Nirvana. Mhm. Hört das was? Das ist ja eher so ein cooler Song. Viel Spaß damit.

0: Ja, ihr hört den Durchblick und wir haben eigentlich noch gar nicht viel gemacht, wir haben nur angefangen zu reden. Und ja, wir reden heute über Politik, aber ja, das kann bestimmt auch spannend werden. Also ich versuche es mit euch spannend über die Bühne zu kriegen, denn ich habe unsere Landtagsabgeordnete der Grünen hier aus dem Landkreis da, die Mariska Ott. Und Mariska, du warst unterwegs, du hast aber nicht Urlaub gemacht in Sachsen-Anhalt, sondern du hast Wahlhilfe geleistet so quasi. Und da würde ich gerne mit dir heute drüber reden.
1: Ja, wir haben es Wahlkampfurlaub genannt.
0: Also Wahlkampfurlaub, auch gut.
1: Ja, man lernt ja auch viel über so eine Stadt oder ja, lernt eine Stadt nochmal anders kennen, wenn man da rumläuft und Flyer verteilt. Das ging mir übrigens in Göppingen auch so im Landtagswahlkampf, dass man auch mal in Straßen kommt, wo man bisher noch nicht unterwegs war.
0: Ja. Das wünsche ich mir eigentlich immer, wenn ich so überlege, wenn ich Urlaub mache im Ausland. Ich wünsche mir eigentlich immer so embedded zu sein. Also weißt du, so nicht einfach so quasi Tourist und dann läufst du da durch und wo halt alle durchlaufen und so, sondern so, dass du jemanden hast mit dem zusammen, der von dort ist und so. Und im Grunde ist das ja eben das, was ihr gemacht habt, oder?
1: Mhm. Ja, soll ich mal ein bisschen erzählen, wie es dazu kam überhaupt?
0: Ja, wenn du möchtest. Wäre das vielleicht gar nicht so schlecht, wenn wir damit einsteigen. Wie kam denn überhaupt diese Idee zustande?
1: Genau, also es gab schon einen Aufruf von der Bundesebene, von der Partei im Wahlkampf zu unterstützen. Ja, also wir hatten in Baden-Württemberg im März jetzt erst die Landtagswahl. Und jetzt im September stehen eben in Sachsen-Anhalt Landtagswahlen an, am 6. September und am 20. September in Mecklenburg-Vorpommern. Und in Berlin ist ja auch noch Senatswahl.
0: Senatswahl, ja.
1: So, das sind also quasi die drei Wahlen, die jetzt noch kommen. Habe ich nicht eine vergessen? Rheinland-Pfalz war noch dazwischen.
0: Oh.
1: Fällt mir gerade ein.
0: An die, neuen an die alten Bundesländer genau. Denkt ja gar niemand.
1: Ja, sorry Pfalz. Genau, aber jetzt diese Wahlen im September, die sorgen doch schon für eine gewisse Sorge auch, so mit Blick auf die aktuellen Umfrageergebnisse. Ich nenne sie ja nur noch die Hasspartei, hat also gerade in Sachsen-Anhalt über 40%. Und ja, es ist nicht auszuschließen, je nachdem, welche Parteien es nachher über die 5%-Hürde schaffen und dann im Landtag vertreten sein werden. Also je nachdem, wie die Konstellation sein wird, kann es passieren, dass die Hasspartei eine absolute Mehrheit dort hat. Und das gilt es zu verhindern. Und deswegen, auch wenn die Grünen jetzt da sicherlich nicht um eine Regierungsbeteiligung mitspielen, aber die 5%-Hürde ist sehr entscheidend. Und ja, wir sind in Umfragewerten um die 5% rum und wenn wir reinkommen, dann wird es wahrscheinlich keine absolute Mehrheit geben für die Blauen. Und deswegen ist es eben so wichtig und jede Stimme zählt. Und ja, und dann ist es ja auch so, dass man ja sicher auch denken kann, die Stimmung dort ist ein bisschen eine andere als hier bei uns in Baden-Württemberg. Und also zumindest habe ich ja das so bisher immer so wahrgenommen, auch über die mediale Berichterstattung. Und mir war es dann einfach auch wichtig, ja, die Demokratinnen und Demokraten dort vor Ort dort auch zu unterstützen,
0: ja,
1: mit Präsenz, weil wir haben hier mehr Mitglieder, wir haben hier Mandatsträger, Mandatsträgerinnen. Das heißt, wir haben hier in Baden-Württemberg deutlich mehr grüne Präsenz. In Sachsen-Anhalt sieht das anders aus. Und wenn es dann halt nur wenige gibt, dann musst du auch die wenigen finden, die dann auch noch bereit sind, sich an einen Infostand, an einen Wahlkampfstand zu stellen, auf dem Marktplatz sich beschimpfen zu lassen, womöglich.
0: Ja, das wollte ich gerade fragen, weil das gehört ja da irgendwie auch noch mit dazu, dass dort halt einfach auch, wie du sagst, diese Hasspartei eben auch ganze Arbeit leistet und damit natürlich das ja auch nicht so ist, du stehst da auf einem Stand, wahrscheinlich stelle ich mir so vor, und verteilst da deine Flyerchen, sondern dass die Leute da kommen und halt echt einen dicken Hals haben, oder?
1: Also wir haben das ja hier in Baden-Württemberg schon auch erlebt, in der Bundestagswahl war es durchaus auch eher unschön, zur Landtagswahl war jetzt die Stimmung deutlich besser bei uns. Aber ja, da oben, man hört es halt schon, dass es einfach deutlich mehr Anfeindungen gibt und ja, und das ist natürlich auch genau das, was es bewirken soll aus Sicht der Rechten, nämlich Leute einzuschüchtern und mundtot zu machen. Und mir ging es jetzt, also ich kann mir nicht anmaßen, als Baden-Württembergerin nach Sachsen-Anhalt zu gehen und dort mich hinzustellen und quasi das Wahlprogramm zu vertreten. Mhm. Aber mir ging es halt vor allem darum, die Lokalen vor Ort zu unterstützen durch Präsenz. Weil es macht natürlich einen Unterschied, ob da zwei Leute am Stand stehen oder fünf. Und ich hatte mich dann entschieden, dass ich da eben ein paar Tage hinfahre, über ein Wochenende, weil an Wochenenden natürlich auch viel los ist mit Ständen und so. habe dann bei uns im Kreisverband rumgefragt und wir waren nachher eine Gruppe von 5 Leuten, die da gemeinsam hingefahren ist. Und ja, also es war echt, für uns war es einfach interessant und für die Leute vor Ort, die haben sich wahnsinnig gefreut. Also die konnten das auch irgendwie kaum glauben, dass jetzt hier Menschen irgendwie quer durch Deutschland fahren, um sie da vor Ort zu unterstützen und diese Solidarität zu zeigen. Und allein das war es schon wert.
0: Aber ist ja auch super.
1: Also den Rücken zu stärken.
0: Und seid ihr eigentlich die Einzigen gewesen oder gab es mehrere von diesen?
1: Also wir sind am Donnerstag hingefahren, 6. August, sind abends angekommen und haben uns dann, also es war auch top organisiert, es gab so eine App mit Terminkalender, mit Terminen, wo man sich eintragen konnte. Haben kurz überlegt, ob wir jetzt wirklich bei der Bahnhofsaktion Freitagmorgen um 7 helfen wollen, haben wir uns kurz in die Augen geschaut und gesagt, jawohl, doch, wir werden da hingehen, wir werden am Bahnhof stehen und dort Flyer verteilen. Da war noch einer aus Hamburg dabei. Ja, und das war dann eigentlich über das ganze Wochenende aus verschiedenen Ecken aus Deutschland tatsächlich immer wieder einzelne Personen dabei. Manche hatten Bezug nach Halle. Oh, habe ich schon erwähnt, dass wir in Halle waren? Also wir waren in Halle.
0: Und du hast es jetzt gerade erwähnt.
1: Und ja, andere nicht. Und ja, wie gesagt, also man hat dann ja auch, man ist einfach ins Gespräch gekommen mit den Leuten aus Halle, aber halt eben auch mit anderen Grünen, die ja, aus den unterschiedlichsten Ecken waren. Frankfurt, Hamburg, Schleswig-Holstein, Leipzig, hier aus Baden-Württemberg, Mannheim war noch vertreten.
0: Mhm.
1: Ja. War gut.

0: wird man angepöbelt oder nicht. Mhm. Also deswegen, also mir ging im Vorfeld da wirklich viel durch den Kopf und es war dann einfach schön, dass wir dann doch echt eine gute Gruppe beieinander hatten, solidarisch waren miteinander. Und was mir am Schluss dann noch so hängen geblieben ist, als wir uns dann wieder verabschiedet haben am letzten Tag von dem Landtagskandidaten vor Ort, der ist auch Abgeordneter schon. Mhm. Er hatte mich zwischendurch mal gefragt, ob was wir dann in Baden-Württemberg noch gemacht haben, weil wir haben ja auch einen ziemlichen Endspurt hingelegt. Ja. Und ob ich noch irgendwie Tipps für ihn hätte.
1: Den euch
0: oder
1: ja die
0: so.
1: CDU, CSU immer noch übel nimmt.
0: Ja, ja. Doch, mittlerweile geht's aber. Er hat mich nach Tipps gefragt und habe ich schon überlegt, ich meine, na gut, also Cem Özdemir, den haben wir ja in Baden-Württemberg, den behalten wir auch. Aber
1: der gehört auch daher.
0: Der gehört auch daher, ja. Was haben wir in Baden-Württemberg, was war gut bei uns, auch im Wahlkampf? Und ich fand, wir hatten gute Laune an den Ständen, miteinander auch. Und das strahlt so auch aus, also so eine Zuversicht. Mhm. Und das war dann das, was ich ihm noch gesagt habe. Ich sagte, seid zuversichtlich. Ihr seid stolz auf das, was ihr ja tut, auf die Werte, für die ihr hier steht. Also ihr glaubt an was, ihr habt eine positive Vision, ihr kämpft hier für was Gutes und freut euch da auch dran, seid da stolz auf euch und habt Spaß miteinander. Und
1: also quasi authentisch sein, oder? Im Grunde auch.
0: Ja, ist die Frage so, ist es authentisch, wenn du eigentlich gerade merkst, du hast über 40% für die AfD in den Umfragewerten? Also da ist, glaube ich, schon viel Angst auch da, ne? Aber wenn du, wie willst du andere Menschen überzeugen, wenn du Angst ausstrahlst? Also du kannst andere nur gewinnen, wenn du mit einem offenen Herzen auf Menschen zugehst, Freude ausstrahlst an das. Ja, und versuchst einfach zu signalisieren, schau, mit uns kann es schön werden, mit uns kann es schön sein. Also das ist doch das, was sexy ist nachher.
1: Da reden wir gleich nochmal drüber. Lass uns ein bisschen Musik machen, weil gerade so, das ist nicht so der Aspekt sexy sein, sondern der Aspekt, wie lädt man sich da auch wieder positiv auf? Weil ihr werdet ja sicher auch negative Erfahrungen gemacht haben. Da würde ich gerne nachher drüber reden. Und dann habe ich auch noch auf Insta was von den Grünen gefunden. Da wird so ein bisschen erklärt, warum das eigentlich so eine wichtige Aktion ist. Das hören wir uns auch noch schön dann. Aber jetzt machen wir erstmal Musik. Und ich fände jetzt die Ärzte irgendwie ganz cool. Hast du Lust?
0: Auf jeden Fall.
1: Von den Ärzten würde ich gerne machen Demokratie. Und danach hören wir uns wieder hier beim Durchblick.

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Und falls du dich jetzt fragst, wie man die Welt verbessern kann, wie wär's mit Wählen gehen? Dein Kreuz gegen HK

0: Ja, das war jetzt aber mal was, oder? Mein lieber Schieber, was du für Songs hier anbringst, da bin ich ja ganz hin und weg.
1: Ja, ich bin ja ganz baff, dass du es nicht kanntest.
0: Du, ich bin jetzt auch völlig, weil ich dachte, was? Das gibt's doch wohl nicht, dass ich das Lied noch nicht gekannt habe. Hab schon gesagt, es kommt jetzt in meine Sendung. Also, wenn ihr die Helga mit der tiefen Stimme schon kennt, dann vielleicht aus Kreuz und Quer. Dienstagabends, 18 bis 19 Uhr Live-Sendung mit der Elena meistens. Und da habe ich natürlich eher so, ja gut, ich habe eher den deutschen links-queeren Rap.
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0: Genau, und wir sind mit der Mariska Ott im Gespräch, der Landtagsabgeordneten, die rübergemacht hat. Und in Halle seid ihr gewesen, glaube ich, gell? Mhm. Im Wahlkampf. Und wir haben uns schon ein bisschen unterhalten jetzt und waren an dem Punkt angekommen, wo ich dann gemeint habe, ja übrigens, ihr habt ja praktisch prominente Unterstützung gehabt. Willst du dazu ein bisschen was sagen, bevor ich es abspiele?
1: Also entweder verbringst du mehr Zeit auf Instagram als ich, oder?
0: Möglich.
1: Genau. Also Helga hat hier ein Video gefunden von den Grünen mit unserem Bundesvorsitzenden Felix Banaschak, mit der Spitzenkandidatin von Sachsen-Anhalt, der Suse Schiborra, zusammen. Und ja, die beiden, ihr seht es nicht, aber ihr hört sie gleich.
0: Ihr werdet es hören, genau.
3: Zwischen Ulrich Siegmund und der Machtübernahme stehen immer noch Suse Schiborra-Seidlitz und die Bündnisgrünen hier in Sachsen-Anhalt.
4: Rechte essen heimlich Döner, bekommen wir auch einen.
3: Ihr habt es vielleicht mitbekommen, immer wenn Suse oder ich oder andere gerade unterwegs sind, hier im Landtagswahlkampf in Sachsen-Anhalt, warten schon irgendwo rechtsextreme Streamer und Influencer auf uns, mit dem Ziel, uns lächerlich zu machen und einzuschüchtern.
4: Und das hat einen Grund. Wir, Bündnis 90 Die Grünen in Sachsen-Anhalt, gehen Ulrich Siegmund gerade so richtig auf den Sack. Und zwar deshalb, weil er sehr genau weiß, dass unsere 5%, 6%, 7%, das sind, was zwischen ihm und der Machtübernahme in Sachsen-Anhalt steht. Sind wir im Landtag, kann er nicht regieren.
3: Und natürlich sind die nicht nur bei uns, weil sie mal ein Interesse am Gespräch mit uns haben, auch wenn wir wirklich coole Gesprächspartnerinnen sind, sondern um uns einzuschüchtern, um die Leute einzuschüchtern, die sich vorstellen können, Bündnis 90 Die Grünen zu wählen. Aber wir sagen euch ganz klar,
4: das geht nicht auf.
3: Forget it.
4: Aber an einem Punkt haben sie recht.
3: Zwischen Ulrich Siegmund und der Machtübernahme stehen immer noch Suse Schiborra-Seidlitz und die Bündnisgrünen hier in Sachsen-Anhalt.
4: Rechte ist.
0: Ich finde, es war sehr schön auch zusammengefasst, was wir jetzt heute schon gesprochen haben, oder?
1: Mhm. Ja, habe ich auch gerade gedacht, kürzer und komprimiert, aber ja.
0: Ja, aber die haben ja natürlich nicht diesen Vibe, den wir jetzt hier haben. Ne? Ja, aber ich finde, das ist genau der Punkt. Und ich finde ja auch, das war auch eigentlich der Grund, warum ich dich eingeladen habe und gesagt habe, Mensch, du Mariska, wenn du wieder da bist, lass uns doch nochmal drüber reden in der Sendung, weil ich finde, dass es einfach ganz wichtige Impulse sind, die man da geben kann, Unterstützung. Und ich glaube, gerade wenn man in so auf in Anführungsstrichen verlorenen Posten jetzt steht, wie jetzt zum Beispiel eben Sachsen-Anhalt, Halle mit 40% AfD-Wählerpotenzial, da brauchst du, glaube ich, auch so ein bisschen Power irgendwie, oder?
1: Ja, ich habe kann vorhin noch ergänzen, warum bin ich da überhaupt hingefahren? Mhm. Also mich treibt das schon um. Ne? Jetzt bin ich auch hier bei uns im Landtag in Baden-Württemberg. Und auch hier stellen wir uns ja die Frage, was wird denn eigentlich passieren, wenn wir eine AfD-Regierungsbeteiligung in Sachsen-Anhalt oder Mecklenburg-Vorpommern nachher haben? Was heißt das eigentlich für länderübergreifende Zusammenarbeit? Wollen wir Polizeidaten da noch austauschen? Kriegen wir noch Daten von anderen Geheimdiensten aus dem Ausland, die ja dann wiederum auch nicht wissen, wenn Daten dann auch mit Sachsen-Anhalt geteilt werden. Wie sieht es da aus mit dem Draht nach Moskau und so weiter? Ne? Also das sind halt viele Fragen, die da im Raum stehen. Und also das ist schon wirklich was mich echt extrem umtreibt. Und deswegen, also mir ging es schon zum einen drum, dort auch vor Ort zu helfen. Und ich glaube, ein Stück weit ging es mir aber auch drum, irgendwie irgendwas tun zu wollen. Also auch für mich selber so, ne? Dass man, jetzt ist es ein Tropfen auf den heißen Stein nachher, aber irgendwie hat man doch zumindest irgendwie das Gefühl von, ich habe alles versucht.
0: Ja, aber das kann ich voll nachvollziehen, weil in den letzten beiden Kreuz- und Quer-Sendungen waren wir sehr am drüber reden und nachdenken, wie man dieses Gefühl von, man kann eh nichts mehr ändern und so dieses passiert ja eh schon und ich kann nichts mehr machen, wie man da dagegen gehen kann. Und Da waren wir zu dem Ergebnis gekommen. Im Grunde kannst du eigentlich nur das, damit was dagegen tun, indem du an was tust. Also indem du nicht dich jetzt in so eine Hilflosigkeit rein manövrieren lässt, das wollen die ja auch, sondern indem du einfach sagst, nee, ich kann was tun. Und deswegen fand ich euren Impuls so toll, da hinzugehen.
1: Und ja, ich glaube auch tatsächlich, ich meine, ganz konkret ist es ja auch so, wenn es die Grünen über die 5%-Hürde schaffen, dann sind wir im Landtag in Sachsen-Anhalt. Und dann ist es so, wie es jetzt eigentlich im Video gut rüberkam, dann stehen die Grünen zwischen der AfD und einer absoluten Mehrheit. Und wenn wir das verhindert haben, dann war es wirklich, also jede Kraft, jede Anstrengung wert. Und wir wollten über was anderes reden, gell, vorhin. Hilf mir kurz.
0: Ja, Leute, es ist schon spät am Abend, wenn wir das hier aufzeichnen. Und die Hanuttas sind uns ausgegangen. ich wollte noch so ein bisschen auf dieses Thema eingehen, Ermutigung, und auf das Thema, wie man sich da in Anführungsstrichen auch bei Laune hält. Hm. Wenn man ja sich eigentlich in einer Situation wiederfindet, die man so nicht kennt. Und da passt, finde ich, jetzt was rein, was ich jetzt vor kurzem erst gehört habe. Das war von dem POC, also People of Color, die eben gesagt hat, für mich ist es gefühlt jetzt schon schlimmer geworden, weil diese Fremdenfeindlichkeit, die ich aufgrund meiner Hautfarbe einfach viel schneller abkriege als andere, weil die einfach häufiger, schneller passiert, weil eine Art Normalisierung von so etwas stattgefunden hat. Und sie hat gesagt, das ist jetzt schon ein Ergebnis dessen, was die AfD macht, dass jetzt schon Dinge sagbar geworden sind, Kommentare schreibbar geworden sind. Leute glauben, sie können es sich erlauben, respektlos und verletzend anderen gegenüber zu sein, und die sind noch nicht mal an der Macht, in Anführungsstrichen, ja. Ja. Und deswegen kann ich das voll nachvollziehen. Deswegen wollte ich auf den Punkt nämlich raus, wie man sich da dann motivieren kann, wie man da dann sozusagen an den Punkt kommt, dass man sagt, ja, ist so, aber ich mache trotzdem was.
1: Ich glaube eben, es ist dann gerade ganz wichtig, in solchen Zeiten die Gemeinschaft zu suchen und zusammenzustehen. Mhm. Und das ist, glaube ich, auch was, also bin ja recht euphorisiert, sag ich jetzt mal, noch hier aus Baden-Württemberg, auch noch mit unserem guten Ergebnis, mit meinem einzigen Landtag im Rücken. Also ich habe da ja gerade ganz viel Rückenwind eigentlich auch gerade gehabt, die letzten Wochen und Monate, und insofern habe ich da jetzt auch gerne ein bisschen was mitgenommen und weitergegeben. Und ich glaube aber vor Ort und auch generell, wenn man hier, also merke ich ja auch queere Menschen, die ja hier immer mehr auch Hass abkriegen. Ja. Mhm. Also ich glaube, die Antwort kann ja einfach nur sein, zusammenzustehen und die Gemeinschaft zu suchen. Und was ich jetzt in Halle auch spannend fand, wie ich mir vorhin auch kurz erzählt, also dass ich da echt auch Sorgen hatte oder mich gefragt habe, einfach wie wird das überhaupt?
0: Ja, und was packe ich, die grünen Pullis mit den Sonnenblumen ein oder nicht?
1: Und ich muss sagen, wir waren dann, ich war am Anfang eigentlich positiv überrascht und war etwas verwundert, weil ich es eigentlich gar nicht so krass wahrgenommen habe. Also ich fand eigentlich jetzt, ich habe erstmal gar nicht so einen Unterschied gemerkt jetzt zu Wahlkampfständen bei uns hier. Mhm. Ich habe dann aber relativ schnell gemerkt, okay, wir sind mitten in Halle, in der Studentenstadt. Der erste Stand war dann irgendwie auch noch in der Nähe von der Kunsthochschule, so ein linkes Viertel eher.
0: Ich dachte, okay. Ja, ich habe euch gemerkt, absichtlich rausgesucht, damit es nicht ganz so krass wird, der Clash.
1: Also ich kannte mich dort ja nicht aus, ich habe mich halt für die Stände angemeldet, die da eingetragen waren. Da waren aber auch kaum blaue Plakate, und wir sind dann aber auch mal noch in andere Ecken gegangen, und ich bin dann auch zum Flyern mal noch in so eine Plattenbausiedlung gegangen, weil mir das einfach wichtig war. Also ich wollte wirklich jetzt nicht nur hier irgendwie die Insel der Glückseligkeit sehen, sondern auch mal rechts und links gucken. Also ich wollte mir da schon ein realistisches Bild machen. Und klar, da gab es dann schon noch Ecken, da hingen halt fast ausschließlich blaue Plakate.
0: Und ich kann mir vorstellen, dass bei dir dann erstmal so ein bisschen Blutdruck kam und so ein bisschen Herzklopfen vielleicht auch. Also wenn du dann merkst, dass da ja doch auch irgendwie dann doch die Stimmung eine andere ist. Mhm. Hast du es auch wirklich gespürt? Also sind auch Leute auf dich zugekommen? Hast du Gespräche geführt dort beim Flyern? Oder, also Flyern heißt Flyer verteilen. Mhm. Ne?
1: Also das war tatsächlich so eine Ecke, da war auch kaum jemand auf der Straße. Ich meine, es war auch sehr heiß wieder an dem Tag. Wir waren da nachmittags unterwegs. Ja, da habe ich auch tatsächlich das grüne T-Shirt nicht angezogen.
0: Okay.
1: Und in Halle selber, also in der Stadt, war es eher so, dass man positiven Zuspruch bekommen hat. Also, dass wirklich Leute gekommen sind, egal ob sie uns jetzt da wohlgesonnen waren oder gleich gesagt haben, ich wähle zwar was anderes, aber danke, dass ihr da seid, danke, dass ihr euch hier hinstellt, danke, dass ihr euch dem aussetzt.
0: Also die haben jetzt noch nicht die Grünen gewählt, aber dann
1: eine demokratische Partei,
0: auf jeden Fall.
1: Und haben das auf jeden Fall trotzdem wertgeschätzt, dass man da steht und für demokratische Werte kämpft.
0: Mhm. Ja. Was ja auch wichtig ist.
1: Ja.
0: Und ich überlege gerade, wie ich mich da fühlen würde, muss ich ehrlich sagen. Also dieser Kampf für demokratische Werte, der hat ja schon auch eine wichtige Bedeutung. Und die Partei, die da jetzt gerade mit der blauen Farbe unterwegs ist, die ist ja nun nicht definitiv nicht mehr im demokratischen Spektrum
1: verortet. Nee, also in Sachsen-Anhalt ist ja auch gesichert rechtsextrem eingestuft. Ja. Wenn man sich das Parteiprogramm, das Wahlprogramm von denen anschaut, dann ist das klar, wo die hinwollen. Ja? Das ist Ausgrenzung pur. Und
0: auch so unverhohlen, ja, ganz ehrlich. Ja, also das ist was, wo ich denke, wow.
1: Und jetzt ist es so, ich glaube, Menschen reagieren ja ganz unterschiedlich. Ne? Es gibt ja hier dieses, also Kämpfen, Totstellen, Wegrennen. Ich bin halt eher die Kämpferin.
0: Ja.
1: Und ich hatte dann dort auch mein Regenbogenarmbändchen dabei. Und das war mir dann auch ganz wichtig, das da immer zu tragen. Also egal, morgens, mittags, abends. Das hatte ich da zum Beispiel immer an.
0: Mhm.
1: Und ich meine, ich habe das ja hier öfter mal an. Aber da ist es halt so, da habe ich das halt gerade an, wenn ich Bock drauf habe.
0: Mhm. Aber da ist es nicht so ein explizites Statement, wie es dann
1: war. Also hier ist es halt ist schon immer ein Statement, aber nicht so.
0: Nicht so explizit.
1: Ja. Ne? Und ehrlich gesagt kriege ich hier in Baden-Württemberg auf sowas auch keine Reaktion. Und in Halle, ich habe gemerkt, dass da ein paar Leute das wahrgenommen haben.
0: Mhm.
1: Und also die ersten Reaktionen waren eher positiv, also wo ich dann gedacht, mir ist es so im Nachhinein irgendwie erst so aufgefallen, dass es offenbar Reaktionen sind auf das Armband.
0: Mhm.
1: Dass es hier offenbar nicht so üblich ist, auch so klar Statement von sich zu geben. Und ich habe ja dann gedacht, Mensch, wenn es jetzt gelungen ist, ein paar Leute zu ermutigen oder ein paar Leuten Solidarität zu signalisieren, dann war es das schon wieder wert. So.
0: Ich glaube, das ist ein Aspekt, den habe ich jetzt noch gar nicht berücksichtigt gehabt, nämlich du hast vorher gesagt, du bist aufgeladen mit dem baden-württembergischen Flow sozusagen, da hingegangen, und um das auch einfach so ein bisschen damit rüberzunehmen. Und ein zweiter Aspekt ist jetzt, du hast es an dem Regenbogenarmband jetzt gerade beschrieben, dass du natürlich jetzt auch dort ein Statement setzen kannst, weil du ja dort nicht bleiben wirst.
1: Hm.
0: Und damit hast du ja eine Chance, ein Statement abzugeben, wo ein anderer das sich vielleicht nicht mehr traut, weil er weiß, dass er in 3 Wochen eventuell wieder jemand über den Weg läuft und der hat sich dann daran erinnert, dass du ein Regenbogenarmbändchen anhattest und mischt dich dann vielleicht auf.
1: Hm.
0: Also ich denke, dass auch das noch so ein Aspekt ist, dass ihr da natürlich dann auch an der Stelle eine Haltung zeigen konnte, die vielleicht viele haben, aber so deutlich nicht zeigen können, weil sie einfach in dem Umfeld sind. Ich denke jetzt zum Beispiel an den einen Journalisten, der da richtig üble Gewalt erfährt, weil er eben einfach in seiner Haltung klar demokratisch ist und deswegen über die AfD berichtet und die das dann gar nicht lustig finden.
1: Mhm. Also ich fand es jetzt auf jeden Fall schon mal spannend, dass wir denen gar nicht so richtig begegnet sind.
0: Mhm.
1: Und der Eindruck war schon tatsächlich, dass die sich halt wirklich auf Gegenden konzentriert haben, wo relativ hohe Arbeitslosigkeit ist.
0: Mhm.
1: Also wo es ja mal eher so prekäre Lebensverhältnisse sind, wo wahrscheinlich auch der Frust höher ist, dass sie sich dort halt eher ausgebreitet haben. Und jetzt so in Halle, Marktplatz oder so, da war von denen nichts zu sehen.
0: Aber ist ja im Grunde auch das ist ja das Verrückte und Gefährliche.
1: Mhm.
0: Denn das ist ein Klientel, was dann zur Wahl für die AfD aufgerufen wird, was ja von der Politik der AfD überhaupt gar nicht profitiert. Mhm. Im Gegenteil.
1: Nee, das war
0: aber die lassen sich eben mit Hass aufladen, mit Angst, mit all diesen Dingen, die da unterwegs sind.
1: Mhm.
0: Naja. Sollen wir noch ein bisschen Musik machen? Oh Mann, nein! Shit. Ich habe vergessen, die Tür zuzumachen. Könntet ihr bitte leiser? Nee, wir machen hier gerade eine Sendung. Nee, das passt jetzt echt nicht. Nee, und ja, dann setzt euch da hin ein bisschen, aber leiser noch ein bisschen. Ja. Ja. Nee, ihr wartet wieder. Nein, raus jetzt. Also, jetzt ist mir zu doof. Ihr stört uns gerade hier. Mariska, kannst du mal bitte kurz die Tür aufmachen? Raus mit euch. Tschüss. Schön, dass ihr da wart. Aber ciao. Ach, dankeschön. Du, das passiert mit meiner Sendung auch immer. Ich weiß nicht, die haben hier wahrscheinlich die Kaffeemaschine lieben gelernt. Sie lungern hier immer wieder rum und dann kommen sie in die Sendung reingelatschen. Völlig unvermittelt. Sollen wir ein bisschen Musik machen?
1: Ja, was hast du im Angebot?
0: Warte mal, das nächste wäre jetzt, da müsste ich jetzt aber noch eine geschickte Überleitung hinkriegen. Mr. President von Pink. Das ist aber USA. Aber ich glaube, da können wir eigentlich sehr ehrlich, gut rein.
1: Weil in dem Lied geht es ja auch ein bisschen um Scheinheiligkeit, ne? Und ja. Ich finde ja, die Hasspartei ist ja durchaus auch sehr scheinheilig. Also die, die messen ja auch sich selbst mit anderen Maßstäben als andere und so.
0: Dass wir es da ja mit einem System zu tun haben, in den USA drüben, wo ja im Grunde das passiert ist, was im Moment in Sachsen-Anhalt theoretisch passieren könnte. Und da hat ja genau das stattgefunden und findet statt, wo man hier sagt, die AfD wird, wenn sie an die Macht kommt, genau solche Dinge auch tun. Und es gibt ja auch eine starke Unterstützung aus USA für die AfD.
1: Ja, es gab ja auch sowas, ich will jetzt nicht sagen Schüleraustausch, aber es ging ja ein bisschen in die Richtung, dass Abgeordnete der AfD oder Parteifunktionäre auf jeden Fall auch sich mit Magerleuten getroffen haben. Und sich da auch beraten haben lassen. Ist ja auch bekannt, dass es da Unterstützung gibt.
0: Also ja, und Kohle gibt es und Verbindungen ohne Ende.
1: Also ich denke, die Präferenz so aus dem Trump-Umfeld ist jetzt auch kein Geheimnis. Ne?
0: Jetzt hast du... Nein, das bringe ich nachher, weil jetzt haben wir eine schicke Überleitung für Mr. President gefunden. Und dann machen wir die jetzt nämlich auch als nächstes. Viel Spaß mit dir, Mr. President von Pink. Finde ich auch total cool, das Lied. Fängt so soft an. Ist auch soft, aber deutlich in der.

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1: Ja, mit Mariska Otto und der Helga mit der tiefen Stimme. Und wir machen direkt weiter mit noch einem Song, der in das Thema reinpasst. Wir haben gerade über USA gesprochen. Und dass man in den USA ja schon sieht, was eigentlich passiert und passieren kann. Und dass solche Entwicklungen ja jetzt quasi dann auch theoretisch bei uns möglich wären, vor allem, weil es eben auch eine Unterstützung aus den USA für diese Partei gibt. Und ja, ich hoffe nicht, dass es dann auch deutsche Idiots gibt, aber lassen Sie mal von Green Day mit American Idiot weitermachen. Ist das okay für dich?
2: Ach, gerne.
1: Ja.

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2: Ja, und die Redakteurin im Studio ist heute die Helga. Hier die Ideen und die Helga mit der tiefen Stimme. Und bei mir im Studio ist heute die Mariska. Hi Mariska.
3: Hallo.
2: Wir sind jetzt schon fast in der zweiten Stunde angekommen von unserer Durchblicksendung. Und ich habe Mariska zu mir ins Studio eingeladen, weil Mariska Wahlhilfe geleistet hat. Und zwar in Halle, in Sachsen-Anhalt. Und wir reden jetzt gerade so über die Erfahrungen, die sie da gemacht hat. Und wir fingen gerade schon an, während die Musik lief. Wir waren ja gerade so kurz mit einem Auge oder mit einem Ohr oder einer Hirnhälfte, ich weiß es nicht, in den USA drüben, sind es wieder zurück zu uns gekommen. Und du fingst gerade an zu erzählen, dass du das als den Unterschied erlebt hast zwischen vor Ort mit den Menschen reden und was nachher digital passiert ist. Und da habe ich gesagt, stopp, bevor du da weiter redest, lass uns das in der Sendung machen, weil ich das einfach total wichtig finde und weil das einfach ein Problem beleuchtet, das einfach in dem Punkt immer da ist.
3: Mhm. Ja, also ich muss sagen, so vor Ort war es jetzt gar nicht so, dass ich jetzt da selber irgendwie kritische Situationen erlebt hätte. Also wie gesagt, in Halle auf dem Marktplatz in der Stadt, Studentenstadt, eher ruhig, nette Gespräche, viele, die sich informiert haben. Also wirklich so, dass ich jetzt sagen würde, ja, das ist halt so, wie ich mir auch Wahlkampf vorstelle. Ja, man kommt mit Menschen ins Gespräch und berichtet von den Positionen. Es gab natürlich ein paar Menschen, die griesgrämig geschaut haben, die abgewunken haben, vorbeigelaufen sind. Ja, es gab dann schon auch so ein paar Leute, die hatte ja halt so irgendwas vor sich hingeprappelt haben im Vorbeilaufen, ne? Wo man wieder denkt, oh, wie absurd, ne? Also, keine Ahnung. Also das, wir haben ja das irgendwann mal witzig aufgenommen, die Schuldkampagne, ja, an was wir anscheinend alles schuld sind. Und es ist aber wirklich unglaublich.
2: Die Grünen!
3: Genau. Also es gibt offensichtlich wirklich Menschen, die da ganz viel davon glauben und ich will es jetzt gar nicht reproduzieren.
2: Na, auf jeden Fall, du hast dort aber, live wie gesagt, genau, was erlebt und da war, also hast du auch mal erzählt, dass du so auch dann mal im Plattenbau unterwegs warst und da war dann aber weniger von Kommunikation auch möglich.
3: Desinteresse. Ich meine, da war ich jetzt auch nicht sofort als Grüne erkennbar. Da habe ich mich tatsächlich eher so inkognito verhalten und bin halt zu den Briefkasten gelaufen. Das hätte aber auch irgendwie ein Flyer von irgendeinem Supermarkt sein können.
2: Ja.
3: Also,
2: ja.
3: Oder Pizzadienst.
2: Also was du so alles machst.
3: Ja. Genau, also das war insofern, ja, aber trotzdem, es gab da jetzt eigentlich wenig Anfeindungen.
2: Ja, aber jetzt hast du ja gerade erzählt, dass du dann über diese Aktion, über diese Unterstützung, dann nachher auch ein kleines Filmchen gemacht hast und hast es dann auf Insta wahrscheinlich gepostet.
3: Ja.
2: Und hast mir gesagt, da sah es dann aber anders aus.
3: Genau, was aber auch echt spannend ist, also ich mache sogenanntes Cross-Posting, das heißt, ich veröffentliche bei Instagram und es wird automatisch bei Facebook mit veröffentlicht. Und ich finde es ja schon bemerkenswert, dass da auch das Klientel offenbar ein anderes ist. Mhm. Also Insta gab es schon ein paar Kommentare auch, mehr Reaktionen als sonst auch auf Videos oder Beiträge. Da bin ich bei Facebook rein und habe ich schon gesehen, oh, 350 Kommentare. Das ist jetzt, für manche mag das wenig sein.
2: Erstmal freut man sich.
3: Das mag für manche wenig sein, für mich ist das eher viel.
2: Ja.
3: Mir war in dem Moment schon klar, wenn ich die Anzahl sehe, dann ist mir an der Stelle schon klar, dass der Post irgendwo geteilt wurde in irgendeinem blauen Forum.
2: Mhm.
3: Und und dann kommen halt die Hass- und Hetz-Smileys oder halt auch Kommentare.
2: Ja, so komme ich auch immer auf meine Superzahlen.
3: Ich bin da immer so hin und her gerissen, so auf der einen Seite, also natürlich total respektlos, ja. Und ich denke mir auch immer, lese es ja auch gar nicht groß durch, weil das ist irgendwie einfach nicht gut für die Psyche.
2: Mhm.
3: Und gleichzeitig habe ich dann aber manchmal auch so diesen Gedanken, dass ich dann denke, danke für die Reichweite, für die er sorgt.
2: Ey, literally, das ist genau der, das sind genau die Gedanken, die ich dann auch immer habe. Mhm. Und wo ich dann am Ende dann denke, okay, ist das die Reichweite jetzt? Weil also bei mir war es so, ich habe einen Beitrag gemacht gehabt, so ich war im Wald unterwegs und ist eine Gruppe Kinder vorbeigelaufen, die den Kindergeburtstag gemacht haben, im Wald gefeiert haben. Und dann hat halt eins von den Kindern zu den anderen gesagt, war das jetzt eigentlich ein Mann oder eine Frau? Und das habe ich halt aufgegriffen. Und da ging es aber sowas ab. Genau in die Richtung, das ging dann in irgendein blaues Forum rein und dann ging es aber ab wie Holla die Waldfee. Und da habe ich mir gedacht, einerseits so eine Reichweite ja schon irgendwie, du erreichst Menschen, aber du erreichst sie ja nicht in der Art, wie du willst, weil die dich ja von vornherein falsch framen und damit das automatisch eine nicht positive Reichweite. So habe ich es für mich jetzt gelöst.
3: Und ich meine, das ist jetzt auch nachher egal, ob in Social Media oder auch im echten Leben. Die Leute, die da so abwertend kommentieren oder vorbeilaufen und abwerten, einen abfälligen Spruch loslassen, die haben kein Interesse an einem konstruktiven Gespräch. Also die kann ich auch mit Argumenten nicht erreichen oder überzeugen. Ne? Und das finde ich, also das ist auch was, was mich echt nachdenklich stimmt. Also wie kommt man da eigentlich, wie findet man eigentlich wieder zueinander? Weil wir sind eine Gesellschaft, wir leben alle im gleichen Land, wir haben am Ende des Tages doch die gleichen Herausforderungen. Und der Graben wird aber halt immer größer und durch diese Art des Umgangs miteinander.
2: Ja.
3: Also wo es auch wirklich an Anstand fehlt, na, jetzt kann ich bei Social Media natürlich ein paar Leute verbergen, Kommentare verbergen, ich kann die Leute blockieren, kann ich auf Social Media machen, ne? Das ist
2: das machen übrigens die auch so. Sobald es wir machen, heißt dann immer, ja, Meinungsdiktatur und so weiter und so weiter. Aber ich finde einen Aspekt wichtig oder interessant daran, an dem, was du gerade sagst. Wir sind alle eine Gesellschaft, also eine Solidargemeinschaft. Und im Grunde am Ende des Tages müssten wir doch eigentlich alle für dieselben Dinge brennen. Und da denke ich, da tut sich etwas auf, ein Problem auf, weil du auch die Frage in den Raum gestellt hast, ja, wie finden wir denn dann auch wieder zusammen? Also wie können wir diese Kluft, die da entsteht, wie können wir die überbrücken? Und da muss ich sagen, finde ich, ist mein Eindruck, das ist auch meine Interpretation natürlich dann, dass da eben auch viel dadurch passiert, dass die Realpolitik, die bei uns gemacht wird, von der aktuellen Regierung, zu der die SPD auch gehört, Dinge tut, die diesen Graben eigentlich noch stärker machen, die also die Menschen noch mehr in eine Betroffenheit reinbringen, die Menschen noch mehr das Gefühl geben, quasi einer Politik hilflos ausgeliefert zu sein, die eigentlich gegen sie ist. Und dann stellt sich die AfD dar als eine Partei, die mit denen ist, denen es schlecht geht, und die für die kämpft, denen es schlecht geht. Die tut's nicht wirklich. Das Programm spricht eine völlig andere Sprache. Aber sie kommunizieren es so. Also sie lügen schlicht und ergreifend. Und dieses Lügen hat aber keine Auswirkung. Und da habe ich so ein bisschen mein Thema, dass ich denke, aber es ist dann doch auch diese Realpolitik, die also, die Leute dahin bringt.
3: Ich muss, so ganz kann ich da jetzt nicht mitgehen. Also,
2: erzähl.
3: Ja, ich. Ich will jetzt auch gar nicht schönreden, es hat in den letzten Jahren auch unter der Ampel, es hat viel Streit in der Regierung gegeben, da wenden sich Menschen ab. Das verstehe ich. Es werden auch momentan, jetzt auch gerade auf Bundesebene, Entscheidungen getroffen, da bin ich auch nicht einverstanden mit allem. Trotzdem möchte ich mich diesem Bashing von Politikern und den etablierten Parteien nicht anschließen, weil das ist genau das, was auch die AfD macht, ja, am Ende. Und da muss man schon auch anerkennen, wir leben in extrem herausfordernden Zeiten. Ja, wir haben Ukraine-Krieg, da sind auch die Energiepreise massiv angestiegen. Jetzt haben wir Straße von Hormuz, also wir haben die Zölle Amerika, wir haben diverse externe Faktoren, die wir gar nicht in der Hand haben, die aber dazu führen, dass wir in Deutschland und auch gerade in Baden-Württemberg zum Beispiel als Exportnation wirtschaftlich gerade wirklich Einbrüche haben, was wiederum zur Folge hat, wir haben wenig Geld zu verteilen. Ja, wir müssen Gürtel enger schnallen. Das heißt halt, das heißt auch unschöne Entscheidungen treffen müssen. Ja, jetzt kann man natürlich Verteilungskämpfe und so weiter. Ja, ich will jetzt auch gar nicht das ganz große Fass aufmachen. Deswegen, ich sag,
2: ja, aber da kann man sicherlich. Ich würde ganz kurz auf das Framing eingehen, weil du hättest jetzt ja auch sagen können, wir müssen den Gürtel enger schnallen, indem wir uns mehr Geld an Stellen holen, wo wir es bislang nicht geholt haben.
3: Ja, das meine ich und ehrlich gesagt, ich will das gar nicht vertiefen, weil da kommen wir völlig vom Thema ab. Man kann jetzt natürlich.
2: Ja, ich weiß ja immer, damit vom Thema abkommen.
3: Man kann da jetzt sicherlich, was ist richtig und was ist falsch. Da kann man jetzt ganz unterschiedliche Meinungen vertreten. Mhm. Und aber ich würde gerne nochmal zurück, weil was die AfD ja macht, ist die unfähigen Politiker, die uns quasi das Geld aus der Tasche ziehen. Weißt du, und jetzt kann man mit der Regierung jetzt in Berlin einverstanden sein oder nicht. Also ich gehöre keiner Partei an, die dort gerade in der Regierung ist. Deswegen sehe ich da auch einiges kritisch. Aber
2: ja,
3: ich möchte mich dem nicht anschließen, dass man jetzt quasi die Bundesregierung schlecht redet und Politik generell schlecht redet. Weil da muss ich auch ganz ehrlich immer wieder sagen, wir leben noch zum Glück in einer Demokratie. Und jeder hat hier das Recht und die Möglichkeit, sich parteipolitisch zu engagieren, Parteien zu gründen, wenn einem keine passt, anzutreten, sich wählen zu lassen und es besser zu machen. Ja, und wir leben in einer Zeit, also kann ich jetzt auch für mich sagen, die Legislaturperiode auch in Baden-Württemberg wird eine herausfordernde sein. Mhm. Ja, weil überall fehlt Geld und dann wirst du irgendwann wirklich schwierige und harte Entscheidungen treffen müssen.
2: Aber warum werden diese Entscheidungen in aller Regel auf dem Rücken von Menschen getroffen, die schon nicht gut dastehen? Also all die Kürzungen, all das, wo jetzt der Gürtel enger geschnallt wird, findet ja an der Stelle statt. Und ich betreibe da ja auch kein Politiker-Bashing.
3: Ich glaube, du machst es ja an der Stelle wirklich zu einfach. Also momentan ist es halt so, was wird gekürzt? Es werden freiwillige Leistungen gekürzt. Ja, und da sind halt, letztlich haben wir, es trifft da gerade vieles im sozialen Bereich. Da bin ich auch d'accord, dass man da auch manches kritisch sehen kann. Man kann auch über eine Wiedereinführung Vermögenssteuer reden und so weiter und so weiter. Ja?
2: Nur ich finde, man muss darüber reden, oder?
3: Ja, ist völlig fein, aber das wird das Problem nicht lösen. Also wir haben in Summe, der Kuchen ist deutlich kleiner geworden. Wir können uns als Gesellschaft bestimmte Dinge nicht mehr leisten.
2: So. Ja, aber das ist ein Framing, wo ich dagegen gehe, weil ich nicht finde, dass dieser Kuchen kleiner werden muss. Er könnte ja sich anders verteilen. Aber gut, das sind jetzt Punkte, an denen es eng wird.
3: Wir sind jetzt auch gerade, wir kommen gerade wirklich weg vom Thema aus meiner Sicht, weil wir gerade auch in genau die Richtung gehen, die der AfD gerade gut tut. Ja, die da oben sind ungerecht. Die da oben ziehen den armen Leuten das Geld aus der Tasche raus. Und genau deswegen, und dann kommt die AfD und spielt sich ja auf als die großen Retter, weil sie es anders machen wollen. Jetzt guckst du dir deren Parteiprogramm mal an.
2: Das ist ja
3: die
2: genau
3: haben,
2: der
3: das
2: Punkt.
3: Ist ja überhaupt nicht finanzierbar, deren Parteiprogramm.
2: Erstens ist es nicht finanzierbar und zweitens ist es ja so, dass die im Grunde ja nur das aufgreifen, was an Sprengstoff jetzt gerade existiert und versuchen damit ihre Wählerstimmen zu kriegen. Und das Schlimme ist, dass ich finde, dass die Politik halt da nicht den idealen Weg dafür findet. Also unser Bundeskanzler ist angetreten, um die AfD zu halbieren. Das genaue Gegenteil ist passiert.
3: Ja, weil man natürlich auch viele Diskurse jetzt auch wieder aufgegriffen. Salonfähig machen haben wir vorhin mal gehabt. Ja. Also ich glaube, da hat die CDU
2: normalisieren.
3: Noch eine gewisse Lernkurve vor sich. Also die haben manches da aus meiner Sicht immer noch nicht verstanden.
2: Ja.
3: Aber Fakt ist auch, also es ist, wir leben wirklich in einer sehr, sehr schwierigen Zeit und es ist jetzt nicht so, dass jetzt irgendwie eine rot-rot-grüne Regierung da an die Macht käme und plötzlich ist alles wieder gut. Also auch linksorientierte Parteien können jetzt hier gerade, die manche Entscheidungen sicherlich anders treffen würden. Es wird aber nichts daran ändern, dass der Kuchen momentan kleiner wird, weil wir gerade einfach in extrem herausfordernden Zeiten leben. Und ich persönlich bin eine Verfechterin, dass man den Leuten auch die Wahrheit zumutet. Mhm. Also wir haben jetzt, die Kommunen haben gerade ein Defizit von 4,4 Milliarden, das wollen, dass das Land einspringt. Das Land hat selber eine Deckungslücke von 5 Milliarden. Der Wirtschaftsmotor muss auch wieder anspringen, dass wir auch wieder Steuereinnahmen haben. Weil das ist das, was wir letztlich brauchen, damit wir uns auch soziale Ausgaben leisten können. So. Aber ich würde eigentlich ganz gerne nochmal zurück, ich meine, wir haben uns ja heute getroffen, auch um über das Thema AfD zu sprechen.
2: Ja, und vor allem darüber zu sprechen, dass ihr nach Sachsen-Anhalt gegangen seid, um da eben Flagge zu zeigen und zu unterstützen. Und sind wir uns einig darüber, dass das, was die AfD macht, im Grunde versucht, diese Verwerfungen in unserer Gesellschaft, die sich daraus ergeben, dass es allen schlechter geht und dass wir gerade in sehr herausfordernden Zeiten leben, Das versuchen die für sich auszunutzen. Und das scheint sie ja doch erfolgreich zu tun. Das ist ja eigentlich ziemlich viel.
3: Genau,
2: oder?
3: Und sie tut das ja auch unter anderem, also sie tut das zum einen ja, indem sie den Leuten das Gefühl vermittelt, wir sind für euch da, wir kümmern uns um euch und wenn ihr uns wählt, dann wird alles wieder gut, was glatt gelogen ist, weil sie hat keinerlei Lösung, keine. Sie tut es auch, indem sie eben Bashing der etablierten Parteien betreibt. Mhm. Ja, und das ist auch mit einem
2: Grund, wo ich bei dir, das so, ist genau der
3: Punkt. Und das
2: Punkt.
3: Ist auch was, wo ich sage, auch als Mitglied bei den Grünen, ich solidarisiere mich an dieser Stelle mit jedem Mitglied einer anderen demokratischen Partei. Einer demokratischen Partei, auch wenn ich nicht mit allen Lösungsansätzen einverstanden bin. Aber wir Demokraten müssen an der Stelle zusammenstehen und sagen, also man streitet auf eine konstruktive Art und Weise. So. Und deswegen reagiere ich da dann empfindlich, wenn es jetzt eben so die da oben, ne, weil ich, also aus meiner Sicht, wir leben in einer Demokratie, es gibt nicht die da oben und die da unten, sondern gewählte Volksvertreterinnen und Volksvertreter in den Parlamenten, das sind Leute aus unserer Mitte raus, die da gewählt worden sind. Ja, also Augen auf beim Kreuzle setzen und wer da großes Problem damit hat, warum nicht auch mal selber sich da engagieren. Also steht jedem frei in der Demokratie zum Glück. Was ich noch erzählen wollte, es gab tatsächlich in Halle einen Moment, wo mir kurz die Kinnlade runtergefallen ist.
2: Was war da?
3: Wir waren auf dem Weg zu einem Wahlkampfstand und es war Mittagszeit, haben wir noch was essen. Noch Und dann fuhr ein Pickup an uns vorbei, so im Polizeiauto-Look.
2: Okay.
3: Und fett beschriftet mit, jetzt fällt mir das Wort nicht ein, Bürgerwehr.
2: Mhm. Okay. Mhm.
3: Ja, also wo schon so, und es gab noch was anderes, deswegen habe ich jetzt hier gerade mal geschwind nochmal geguckt, weil mir der Begriff immer wieder entfällt.
2: Ja.
3: Aber in Sachsen-Anhalt habe ich es jetzt nicht gesehen, aber ich habe es kurz drauf und so auf Social Media gesehen, dass in Rheinland-Pfalz an Infoständen so Waffen als Giveaways mitgegeben wurden von der AfD als Werbegeschenke.
2: Ja, habe ich auch was mitgekriegt. Mhm.
3: Die Kubotan heißen die, so Stich, also sind in manchen Ländern auch verboten.
2: Mhm.
3: Das war wohl das erste Mal im September 24 von einer AfD-Landtagsabgeordneten in Brandenburg, die Dinger verteilt hat, jetzt eben wieder in Rheinland-Pfalz. Und das ist schon was, wo ich mir auch denke, Mensch, also so Spaltung der Gesellschaft, die da oben, die da unten. Da die Bösen, da die Guten. Dieses nimmer miteinander reden, abfällig, abwertend, übereinander reden, aber nicht mehr miteinander. Und diese Spaltung und dann auch Waffen zu verteilen. Also ich finde, das zeigt halt einfach auch, wo diese Partei hin will.
2: Und das ist ja der Punkt, mit dem wir eigentlich in diese Runde eingestiegen waren, dass wir uns gefragt haben, wie schaffen wir es, diese egal wie entstandene Schlucht oder diesen Bruch in der Gesellschaft, wie schaffen wir es, über den hinwegzukommen und wieder gemeinsam in der Solidargemeinschaft uns gemeinschaftlich dafür einzusetzen. Mhm. Und ich finde auch, also was mich sehr bewegt im Moment ist, dass ich einfach sehe, dass wenn wir die Chance haben, als Volk, wenn wir die Chance haben, was zu tun, wenn wir in Anführungsstrichen entscheiden können, was wir gut finden und was wir nicht gut finden, dass dann offensichtlich, und das ist ja jetzt nicht erst seit Neuestem so, sondern immer schon so, dass dann die Wahlentscheidung irgendwie nicht sich daran orientiert, sondern man sich dann da wieder auf irgendwelche solche kurzfristigen Wahlkampfargumentationen einlässt, wie sie die AfD gerade ja sehr, sehr plakativ verwendet und einfach nicht sagt, hey, ich habe jetzt 4 Jahre lang mich geärgert, dass das so passiert und dass die jetzt dazukommen. Ich war auf so vielen Demos gegen die AfD und für das Prüfverfahren etc. etc. Und dann gehen sie in die Wahlkabine rein und turns out, dass dann doch wieder die Falschen gewählt werden. Dann denke ich mir immer, ja, wo kann man denn da bitte noch ansetzen? Das ist so eine Frage, die sich mir dann stellt, wo ich denke, wo kann auch Aktivismus ansetzen? Also wie kann es sein, dass so viele Menschen auf Demos gehen und es dann aber sich danach irgendwie doch nicht so richtig auswirkt?
3: Also das ist eine Frage, die ich mir da jetzt auch tatsächlich in Sachsen-Anhalt gestellt habe.
2: Ja, das glaube ich.
3: Ich kenne ja die Umfragewerte mit so über 40% blau.
2: Ja.
3: Ich hatte aber nicht das Gefühl, dass das irgendwie das die Menschen in der Stadt so widergespiegelt hat. Weil eigentlich müsste das, also 4 von 10, 2 von 5. Aber wenn man so mit den Leuten redet, hat man eigentlich das Gefühl, keiner wählt die eigentlich, ja. Und trotzdem werden die ja irgendwie gewählt. Also,
2: das ist sowas, wo ich da einfach auch, ja, wo ich denke.
3: Ich glaube aber tatsächlich, dass es halt, also das ist auch sowas, was ich mir jetzt so mitgenommen habe, auch für hier. Mhm. Man muss da hingehen, wo eben nicht das eigene Klientel ist. So. Ja, also dass es ganz arg wichtig ist, mit Menschen im Gespräch zu sein, ins Gespräch zu gehen. Sich auch mal den Frust anzuhören. Ich glaube, das ist auch ganz wichtig. Und jetzt bin ich sowieso jemand, ich stehe jetzt ja gerade ganz am Anfang meiner politischen Berufslaufbahn und habe eh die Haltung, dass ich noch ganz viel lernen muss und auch ganz viel über andere Lebenswelten erfahren muss und versuche deswegen häufig auch erstmal eher zuzuhören, weil ich habe den Leuten gerade gar nichts zu erzählen. Ja, ich kann natürlich erzählen, was wir jetzt im Landtag da gerade diskutiert haben, aber das erfahrungsgemäß ist das für die Leute gar nicht so wahnsinnig spannend.
2: Ich finde, dass das aber eine total gute Haltung ist.
3: Ja, viele haben aber wirklich das Bedürfnis, auch mal von sich zu erzählen. Und ich glaube, das ist auch letztlich das. Und den Vorwurf, den müssen sich, glaube ich, alle etablierten demokratischen Parteien machen. Und ich glaube, daher kommt auch, dass die da oben und wir da unten, dass so eine Entkopplung stattgefunden hat, dass die Leute das Gefühl haben, Politiker und Politikerinnen interessieren sich gar nicht mehr fürs einfache Volk. Und dieses Gefühl müssen wir auch dadurch nehmen, dass wir da sind, dass wir zuhören. Wenn man sich mal anschaut, ganz am Anfang, so die Anfänge der AfD oder auch der Vorgängerparteien, die es da ja schon gab, Republikaner und so weiter, was haben die gemacht? Die waren in sozial schwachen Gegenden, haben dort Tische hingestellt und haben den Leuten geholfen, ihren Antrag auf Arbeitslosengeld auszufüllen.
2: Also das, was die Linken jetzt machen. Hm? Ja. Und das, ich glaube, dass diese Bürgernähe eine Sache ist, so quasi die ganz konkrete, und dass das aber dann sich irgendwie dann auch irgendwann in der Realpolitik wiederfinden sollte und wiederfinden muss. Und auch in Situationen, die jetzt für uns als Gesellschaft dramatisch sind, ob das jetzt das Thema Hitze ist, ob das das Thema Klimawandel ist oder Klimakatastrophe ist, ob das solche Bewegungen sind, wie wir sie jetzt gerade bei der AfD erleben. Und deswegen habe ich dich eingeladen, weil ich dein Engagement da richtig gut finde. Und Hut ab für den Mut, den du da hast. Also wir reden ja gerade darüber, dass du in Sachsen-Anhalt in Halle unterwegs warst. Gut, Universität, Staat, nicht ganz so krass, aber mich würde mal interessieren, ob du vielleicht auch von anderen, du hast ja gesagt, dass das nicht nur du gemacht hast, sondern auch andere gemacht haben, auch in anderen Teilen von Sachsen-Anhalt. Vielleicht können wir da noch drüber reden. Nach Pride von U2, ob es da vielleicht auch noch andere Erfahrungen gegeben hat, weil deine waren jetzt ja noch relativ gut, bis auf diese Hasskommentare, die du abgekriegt hast, dann, wenn du dann auf Insta unterwegs warst.
3: Ja, und zwei, drei Leute, die geprappelt haben, aber ja.
2: Aber ja.
3: Jetzt hören wir uns was Schönes an.
2: Jetzt hören wir uns Pride von U2 an und dann machen wir weiter. Und ihr seid im Durchblick, falls ihr das nicht mehr wisst, dann ihr seid im Durchblick. Und die Mariska Ott, die Landtagsabgeordnete der Grünen, ist da. Und die Helga, Hedi Dino, die Helga mit der tiefen Stimme. Und jetzt U2.

0: Ach, das war mal wieder was Schönes. YouTube mit Pride.
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0: Ja, und wir sind gerade ganz tief in den Hintergründen auch drin. Die Mariska Ott, Landtagsabgeordnete der Grünen, die in Sachsen-Anhalt war und da Wahlunterstützung geleistet hat. Und wo wir jetzt so drüber gesprochen hatten, das war so das Thema, was wir jetzt am Schluss hatten, dass diese, dass die AfD im Grunde etwas ausnutzt, was in unserer Gesellschaft gerade passiert, nämlich so eine Aufsplittung, die nicht so ein wenig haben und denen es nicht so gut geht und denen, die viel haben. Und dass es einfach super schwierig ist, wie man das austarieren kann und dass es einfach ganz fast unmöglich ist und vor allem auch kurzfristig, langfristig einfach noch keine Wirkung haben wird. Dass aber genau dieses Gefühl, die tun nichts für uns, die da oben, dass das etwas ist, was die AfD gnadenlos ausnutzt. Und wo du gesagt hast, ja, aber das ist eben halt das Thema Demokratie. Und dann haben wir jetzt gerade so drüber gesprochen, ja, aber es gibt eben schon auch Politikerinnen, bei denen wirklich jeder sagt, okay, also das ist jetzt irgendwie ein Grund, warum man sich aufregen kann. Also Jens Spahn zum Beispiel.
2: Mhm.
0: Ja, und das ist doch aber auch dann eine demokratieschädliche Geschichte, die dann da passiert.
2: Ja.
0: Und die nutzen das dann aus. Gnadenlos.
2: Also ich glaube immer dann, wenn es um Doppelmoral geht. Und da war natürlich jetzt Jens Spahn wirklich gerade ein perfektes Beispiel, dass er als Politiker was vertritt, was ihn als Privatperson offensichtlich ganz anders für sich bewertet und nimmt sich da was

0: in irgendeiner Form real werden kann mit Leihmutterschaften. Das ist diese Doppelmoral, von der du gerade gesprochen hast.
1: Genau, und sowas, das sind natürlich dann schon solche Aktionen, da muss ich echt was sagen, da verstehe ich auch, dass sich Leute abwenden. Mhm. Und auch das Vertrauen verlieren, weil letztlich Politik lebt von Glaubwürdigkeit.
0: Ja.
1: Und das ist eigentlich das einzige Gut, die einzige Währung, die man ja hat. Und die muss einem auch heilig sein. Also das ist jetzt auch mein ganz persönlicher Anspruch in der Politik. Auch unbequem ist auch auszusprechen, ja, und da auch die Konfrontation nicht zu scheuen und auch mal zu sagen, wenn ich keine Lösung habe. Weil nur so bist du glaubwürdig. Nur so glauben Menschen, dass sie dir auch vertrauen können. Und deswegen finde ich sehr wichtig. Mir ist zu deinem Eingangsstatement jetzt gerade nochmal was durch den Kopf gegangen. Also ja, es gibt ja durchaus auch Studien, die belegen, dass es nicht die sozial Schwachen sind, die ja übermäßig blau wählen, sondern es sind ja durchaus auch Leute, denen es eigentlich besser geht. Also das ist...
0: Aber für die ist ja das Programm der AfD im Grunde ja auch gemacht.
1: Ja, ich weiß auch nicht, ich glaube tatsächlich eher so Mittelschicht. Also ich glaube, da gab es ja mal so Auswertung bei der Bundestagswahl, dass du, glaube ich, 400.000 Euro Jahreseinkommen haben musst, damit du vom Programm der AfD profitierst.
0: Okay, das ist doch schon ein bisschen viel.
1: Das wäre der Friedrich Merz, aber ich glaube, der wählt es ja auch nicht.
0: wer nochmal? Ich weiß gar nicht, welchen Namen hast du gerade erwähnt?
1: Nee, ist egal. Aber ja, also ich glaube, dass es schon auch die Mittelschicht ist. Und ich glaube, dass halt da ganz viel einfach mit Ängsten gespielt wird. So, also so Ängste vor Angst vor Abstieg und halt mit Ausgrenzung gearbeitet wird und immer wieder auch Sündenböcke gesucht werden, was ja auch wirklich ein heißes Thema ist, was auch immer wieder kommt, ist Ukraine-Unterstützung, Verteidigungsausgaben, solche Dinge.
0: Mhm. Das kannst du unter Gefühl fast jedem Post, der in die Richtung geht, kannst du an irgendeiner Stelle kommen, so ein blaues Herz und dieses, ja, aber für die Ukraine haben wir das Geld.
1: Was ich übrigens ganz spannend fand, also ich habe zwei Landtagskandidaten kennengelernt in Halle und einer war eben Wolfgang Aldag, der schon im Landtag ist, und der andere war Mamat Muhammad. Und Mamat ist ein Kurde, der schon vor mindestens 10 Jahren nach Deutschland gekommen ist, ich glaube eher 14 Jahre oder sowas. Ist Vorsitzender von so einem Integrationsverein, und ich habe einen unglaublich tollen, feinen, warmherzigen Menschen erlebt, der mir wirklich imponiert hat. Also der hat Hauptschulabschluss gemacht, hat sich dann hochgearbeitet bis zum Abitur, hat studiert, ist jetzt Diplom-Sozialpädagoge oder Sozialarbeiter, also Studienabschluss gemacht, hat sich ja wirklich einmal durch das ganze Bildungssystem durchgeackert, ist jetzt irgendwie Vorsitzender von so einem Migrationsverein, macht ganz viel. Mit ihm waren wir dann auch mal noch zwischen Ständen so mal auch mal Mittagessen, konnten mal ein bisschen länger sprechen. Und er hat auch gemeint, was auch so eine Sache ist, so dieses Gegeneinander ausspielen, dass er das auch bei Flüchtlingen immer wieder erlebt hat. Also jetzt war er so bei den ersten Syrern, die gekommen sind. Dann kamen die Nächsten, jetzt hat das Land dazugelernt, hat manche Prozesse optimiert, es gab ein paar zusätzliche Leistungen, also waren die schon da waren, die früher gekommen sind, neidisch auf die später gekommen sind.
0: Weil man es denen noch so schwer gemacht hat und denen, die jetzt kommen,
1: genau, so leichter. Und bis hin zu den Ukrainern, die dann kamen, die dann Bürgergeld bekommen haben statt dieser anderen Leistungen und dass man da auch immer wieder mit so Neiddebatten, also selbst da und weil es ist ja auch ein Phänomen, dass quasi so Nachfahren von Gastarbeiterinnen und Gastarbeitern, dass es da ja durchaus oder auch bei Russlanddeutschen relativ hohen Zuspruch zur AfD gibt. Ja, und ich glaube auch da wird immer wieder auch so Neiddebatten angezündelt.
0: Und das Verrückte ist ja, dass die Neiddebatten, also ich würde sie nachvollziehen können, wenn die Neiddebatte wäre, der hat mehr als ich. Aber bei das, was die AfD da initiiert, läuft dann genau umgekehrt. Der ist später gekommen als ich.
1: Der hat es leichter jetzt als ich. Und ich habe kämpfen müssen und jetzt muss ich da noch womöglich noch mehr Steuern zahlen und jetzt wird von mir noch mehr Geld.
0: Ja. Die Person, die jetzt in unser Sozialsystem eingezahlt hat, ich finanziere jetzt die jetzt kommen. Ja. Und das ist so... Das ist halt nicht mehr solidarisch gedacht, das ist auch nicht mehr sehr empathisch gedacht. Aber ich glaube, da geht es oft gar nicht drum, Solidarität und Empathie. Es geht, glaube ich, und das ist etwas, was die

0: diese Partei offensichtlich versteht, zu erzeugen, nämlich Angst und Scheinlösungen, mit denen man diese Angst scheinbar lösen könnte.
1: Ja.
0: Im Grunde sind es ja alles Versprechen, die sich nicht einlösen werden.
1: Ja. Und da, um es jetzt auch mal ins Positive zu wenden, glaube ich, dem müssen wir auch eine positive Erzählung und eine positive Vision entgegensetzen. Mhm. Also, und das ist auch was, was mir ehrlich gesagt ganz wichtig ist. Also, was ist möglich, wenn Menschen zusammenhalten?
0: Mhm.
1: Ja, wenn ich komme aus dem Mannschaftssport. Ja, jetzt hast du da Mannschaft, du hast Teams, die bestehen aus lauter Superstars, lauter super Einzelplayern.
0: Mhm.
1: Aber es kann sein, dass ein anderes Team gegen die gewinnen wird, wo quasi jedes Individuum zwar schlechter ist, aber wenn die als Team zusammen funktionieren, dann kann da halt was entstehen, was halt viel, viel größer ist als die Summe der einzelnen Teile. Und da glaube ich fest dran. Und dann kommt eben auch dazu, wir haben wirklich ein paar Herausforderungen so zum Meistern als Gesellschaft. Stichwort Klimawandel zum Beispiel. Ja. Ich glaube, da brauchen wir wirklich die klugen Köpfe, wir brauchen alle Talente, die wir so haben. Und wir können uns das eigentlich gar nicht leisten, dass wir da uns untereinander bekriegen.
0: Weißt du, was mir da einfällt?
1: Hm.
0: Haben wir eigentlich den Song von Patti Smith schon gespielt?
1: Nee,
0: People Have the Power? Der, finde ich, würde das eigentlich total gut passen, oder?
1: Lass laufen.
0: Ja, dann lassen wir den jetzt mal laufen. Also Patti Smith mit People Have the Power, genau darum geht es gerade nämlich.

0: Ja, wo seid ihr denn gelandet? Ich kann es euch sagen, ihr seid in der zweiten Stunde vom Durchblick. Und bei mir im Studio, bei mir, der Helga mit der tiefen Stimme, ist die Mariska Ott, Landtagsabgeordnete der Grünen, die zur Wahlunterstützung in die neuen Bundesländer, naja, warum sage ich halt neue Bundesländer, in die Bundesländer gegangen ist, in denen jetzt Wahlen anstehen. Du, Mariska, warst in Sachsen-Anhalt, in Halle genau. Und ich wollte mit dir noch ganz kurz drüber reden, ob es Erfahrungen aus anderen Bereichen, aus anderen sachsen-anhaltinischen Bereichen gibt, wo dir Leute, die mit dir solche die Aktion mitgemacht haben, berichtet haben, dass da vielleicht nicht so cool ablief wie bei dir in der Universitätsstadt Halle.
1: Kann ich dir tatsächlich so gar nicht beantworten, weil, also zumindest haben wir da nicht drüber gesprochen tatsächlich. Wir waren da alle sehr im Hier und Jetzt und an den Ständen. Also es war tatsächlich eine Frau, das fand ich spannend, die war eben aus Hamburg mit ihrem Mann unterwegs und die haben das so richtig Wahlkampfurlaub gemacht.
0: Okay.
1: Die sind wirklich von Stadt zu Stadt oder Ort zu Ort gefahren, haben immer wieder geguckt, wo gehen wir als nächstes hin, haben da Kontakt aufgenommen im Kreisverband, gefragt, wo können wir helfen, haben sich dort dann irgendwo ein Hotel eingebucht und haben dann halt, also ich weiß nicht, was er gemacht hat in der Zeit, aber sie hat dann ein bisschen am Infostand geholfen. Die hat aber jetzt tatsächlich gar nicht viel erzählt. Genau, also wir haben, wie gesagt, die Rückmeldung bekommen, das hat mich auch gefreut, von einem Kandidaten eben, dass er uns fünf hier aus Göppingen so positiv wahrgenommen hat, dass wir so einen guten Spirit hatten und ihm das gefallen hat, wie wir so auf die Menschen noch eingegangen sind. Und das ist auch tatsächlich was, wo ich auch ganz stolz bin auf meinen Kreisverband hier, dass wir hier so tolle Mitglieder haben. Und,
0: Willst du eigentlich noch schön erzählen, wer alles mit dabei war?
1: Oh Gott, hoffentlich kriege ich jetzt alle zusammen. Also wir sind
0: wir können
1: überhaupt.
0: Auch schon Musik spielen,
1: nee, ich krieg das schon hin. Also es heißt einfach nur die Vornamen. Ich weiß auch nicht, ob die alle so mit Vor- und Nachnamen genannt werden wollen.
0: Ja,
1: aber also Michaela war die Erste, die gesagt hat, sie geht auch hin. Und wegen ihr sind wir eigentlich auch nach Halle gegangen, weil sie nämlich in Halle geboren ist.
0: Ah, okay.
1: Also sie hat da quasi einen Bezug zur Stadt gehabt und haben gesagt, ach gut, wenn da schon eine ist, dann gehe ich dann mit der Michaela nach Halle. Hab da ein bisschen rumgefragt, dann ist Hanna mit. Hanna hat jetzt gerade Abi gemacht, die wird jetzt dann nach Erfurt gehen zum Studieren. Und dann haben sich noch zwei weitere angeschlossen, Sonja und Katrin. Sonja Elinor ist Regionalrätin für die Region Stuttgart, also hier vertritt unseren Göppingen dort. Genau, und so waren wir eigentlich eine ganz, ganz nette, lustige Truppe. Ja, die sind natürlich auch immer die gleichen Verdächtigen, die waren auch hier im Wahlkampf in Baden-Württemberg schon total engagiert, ja. Und das, wir waren quasi ein eingespieltes Team sozusagen. Ja. Genau. Und ich glaube, wir haben, was uns da schon auch so verbindet, dass wir mit den Leuten einfach ins Gespräch gehen müssen. Also nicht nur hinstehen und jetzt irgendwie erklären, warum die Wärmepumpe eben besser ist als die Ölheizung mit 1000 Fakten und Ingenieursprech. Ja, das kann man machen, da gibt es viele Gründe dafür, aber das ist halt nachher nicht das, womit man die Menschen emotional erreicht. Und ich glaube, darum geht es am Ende in der Politik.
0: Und eine Wahl ist im Grunde am Schluss auch eine emotionale Frage.
1: Ja, es geht um Glaubwürdigkeit und es sind halt ganz viele Emotionen.
0: Ja.
1: Ich bin mir übrigens auch sicher, dass ganz viele, die Cem Özdemir gewählt haben, nicht mit jeder seiner Aussage einverstanden sind, aber dass sie das Gefühl hatten, das ist einer, der meint es ernst, dem kann man vertrauen. So, weil du wirst ja keine Partei finden, du wirst auch keinen Politiker oder keine Politikerin finden, wo du jede Aussage zu 100% unterschreibst. Das gibt's nicht. Du wirst immer, also wenn du Kritikpunkte suchst, wirst du immer welche finden und wenn du Gutes suchst, wirst du immer Argumente dafür finden. Ganz normal. Deswegen, ich glaube, es geht ganz viel um Emotionen.
0: Und da habt ihr offensichtlich auch ermutigend gewirkt auf die Menschen, die dort eben sind und die wahrscheinlich nicht so viel Schönes erlebt haben, vielleicht auch mal schwierige Dinge erlebt haben. Und ich versuche jetzt, merkst du auch, ne, ich versuche so ein bisschen so einen positiven Dreh noch hinzubekommen, weil ich finde, dass das positiv war, deswegen habe ich dich eingeladen, was ihr da gemacht habt. Und ich finde es aber auch unheimlich positiv, was bei uns passiert. Also was jetzt auch jetzt nicht direkt mit Wahlkampf zu tun hat, sondern was damit zu tun hat, dass die Menschen sagen, ich möchte jetzt einfach auch politisch werden. Das ist, glaube ich, etwas, was sich verändert hat. Ich habe nicht den Eindruck, dass es so ist, dass dass noch die Menschen so viel, dass die Menschen heute nicht mehr so unpolitisch sind, wie sie es mal gewesen sind. Also dass da einfach mehr Menschen sind, die Haltung zeigen, die dafür ihre Haltung auch auf die Straße gehen, auf Demos gehen. Und da gibt es ja viele Demos im Moment, die bei uns laufen. Mhm. Also wo man einfach auch für eine Demokratie einsteht und einstehen kann. Und was eben im realen Leben passiert und was eben nicht in diesen digitalen Blasen unterwegs ist, wo auch schnell mal der Eindruck entsteht, boah, da ist ja ganz viel Hass und so weiter. Ja, aber das ist ja nur das Digitale, das ist ja nicht das wirkliche Leben. Und ich glaube, dass was gerade passiert, finde ich, ist, dass sich größere Teile der Bevölkerung insofern politisieren, als sie mit einer klaren, menschenfreundlichen, respektvollen Haltung auf die Straße gehen. Ob das jetzt zum Thema Klima ist, ob das jetzt wegen einer Abschiebung ist, ob das ist, weil jetzt, was weiß ich, irgendein Entwurf für eine Meldeverordnung gerade durchgeht, etc. Oder weil auf dem CSD Gewalt herrscht oder so. Und das, finde ich, sind Dinge, die sich verglichen mit vor 10 Jahren schon verändert haben, finde ich. Und das finde ich positiv.
1: Ja, also finde ich definitiv auch positiv. Ich habe auch den Eindruck, dass Menschen politischer geworden sind. Oder vielleicht jetzt eine Notwendigkeit sehen. Die haben sich wahrscheinlich vor 10, 15 Jahren auch schon für Politik interessiert, aber haben da halt nicht so einen Handlungsbedarf gesehen. Und ich glaube, jetzt spüren viele schon, dass es notwendig ist, dass so die stille Masse, sagt man das so?
0: Die stille Mehrheit.
1: Die stille Mehrheit, die schweigende Mehrheit, dass man eben nicht mehr schweigt, sondern dass man Flagge bekennt, weil sonst überlässt man das Land eben anderen. Und wenn man doch Haltung hat, und das ist, finde ich, tatsächlich auch gerade das Schöne, dass auch gerade so die Demonstrationen und so, das zeigt einfach, wie viele Menschen Haltung haben. Und ja, zusammenstellen wollen, sich eine bunte, vielfältige Gesellschaft wünschen und sich nicht bedroht fühlen von Andersstaatigkeit, sondern ganz im Gegenteil, das als eine große Bereicherung für den eigenen Horizont, für die Gesellschaft als Ganzes empfinden. Ja, das macht mir auch wirklich Mut.
0: Und ich glaube, dass das auch im Grunde das Einzige ist, was tatsächlich jetzt was verändern kann. Wenn die Menschen spüren, dass sie was tun können, dass sie nicht hilflos sind, sondern dass sie eben sich auch mit anderen verbinden können, dass sie in der Solidargemeinschaft unterwegs sind, die eben jetzt nicht mehr nur die Solidargemeinschaft, was nicht der queeren Community ist, die Solidargemeinschaft derjenigen ist, die gegen irgendeine politische Entscheidung sind, sondern dass es eben, dass sie heute einstehen für queere Sichtbarkeit, dass sie morgen einstehen für Kampf gegen Klima, gegen die Klimakatastrophe, und dass sie übermorgen vielleicht wegen der UN5 anfangen, auf eine Demo zu gehen. Also die einfach ein breiter aufgestelltes Verständnis von Demokratie haben.
1: Oder? Ja, ich glaube, wir müssen raus, und das ist ja das, was auch jedem Unternehmen schadet, wenn du Silo-Denken hast. Und ich glaube, das Gleiche gilt auch für die Gesellschaft. Raus aus dem Silo-Denken, nicht in Bubbles denken, sondern das große Ganze in den Blick zu nehmen, Brücken zu bauen. Und ich hatte da letztes Mal so einen Gedanken, ich teile ihn jetzt einfach mal, wenn ich ja schon mal die Gelegenheit habe, wenn ich ein bisschen Bühne habe. Jetzt mal überlegt, wie viele unterschiedliche Minderheiten es eigentlich gibt. Wenn man mal alle Minderheiten, also jeder, der irgendwie einen Bezug zu einer Minderheit hat, man sagt, okay, und die rechnen wir jetzt mal alle zusammen. Ich bin mir ganz sicher, wir kommen am Schluss auf eine Mehrheit. Und sogar, also am Ende müssen wir ja sogar sagen, Männer sind ja auch eine Minderheit, weil das sind ja die Minderheiten der Gesellschaft. Wenn die dann auch noch dazu kämen, ja, dann, also.
0: Stimmt, wir haben jetzt über das Thema Gleichberechtigung, Emanzipation und.
1: Oder hat man jetzt auch tatsächlich Wahlprogramm der Hasspartei in Sachsen-Anhalt, weil das ist ja auch was, mit, da haben sie es ja nicht so. Also,
0: nee, gar nicht.
1: Fachkräftemangel beheben durch Anhebung der Geburtenrate und.
0: Da haben sie ganz wilde Ideen. Aber ich glaube, ich möchte wieder zurückkommen auf den Tag. Ich habe dich da jetzt quasi weggeführt, weil ich glaube, das ist genau der Punkt, um den es geht. Dass diese ganzen Minderheiten, und das ist ja auch so meine Grundüberzeugung, dass wenn all diese Minderheiten aufhören, nur für die eigenen Rechte zu kämpfen, sondern für das Recht der Vielfalt kämpfen, dann dann kann eigentlich nicht mehr viel schief gehen. Und ich habe so einen Eindruck, dass sich das jetzt langsam auch entwickelt. Mhm. Und ich kann es jetzt so ein bisschen intensiver aus der queeren Community betrachten. Da haben wir ja auch so eine Aufteilung in das Thema, wie liebe ich, und das Thema, wie ist mein Geschlecht etc. Mhm. Und dass sich da ja auch so eine queere Bewegung etabliert, die queer halt nicht mehr versteht als eine Abkürzung von Buchstaben, die sexuelle Vielfalt darstellen oder ähnliches, sondern die einfach sagt, queer bedeutet, wir sind für die Menschen, denen es nicht gut geht, und wir sind für die Menschen, die Minderheiten sind, und wir setzen uns heute ein dafür, dass die Volksbühne in Berlin einen Badetag machen darf, an dem nur People of Color da reingehen, und wir setzen uns morgen dafür ein, dass queere Menschen, dass queere Paare, lesbische liebende Paare zum Beispiel, keinen Adoptionshorror betreiben müssen, wenn sie ein Kind bekommen oder ein Kind haben wollen, etc. etc. Und das ist so meine Hoffnung auch, dass wir irgendwie diesen Kit wiederfinden, der all diese Minderheiten, die jetzt vereinzelt werden, absichtlich auch vereinzelt werden, wieder zusammenführt und zusammenbringt. Weißt du, wie ich meine?
1: Ja, eine bunte Gesellschaft, die halt aus vielen Puzzlestückchen besteht und die alle aber irgendwie zusammengehören.
0: Mhm. In der Gesellschaft und, ja, und in ihrer Besonderheit und in ihrem Dasein als Puzzle einfach okay sind. Mhm. Also ich puzzle nicht gerne, muss ich sagen. Und ich kriege dann immer mal so Puzzlegeschenke mit so 2000 Teilen und so, wo ich mir denke, oh mein Gott, wollt ihr mich umbringen? Also meine Puzzles sind am liebsten so mit 2 oder 3 Puzzlestücken, weil die kriege ich dann noch gebacken. Ne? Und aber unsere Gesellschaft sind eben ganz, ganz, ganz viele Puzzleteile. Und wenn du dir dann so ein einzelnes Puzzleteil anguckst, dann kannst du überhaupt nicht einschätzen, wenn es nicht gerade ein Randteil ist, kannst du überhaupt nicht einschätzen, wo das nachher drin ist in dem Bild. Aber das Einzige, was du ganz sicher weißt, ist, wenn du alle Puzzleteile reingebaut hast in dein Puzzle, dann machen alle Sinn und ergeben gemeinsam ein tolles Bild. Mhm. Und so stelle ich mir im Grunde unsere Gesellschaft mit all ihren Minderheiten vor, wie sie sich dann entwickeln kann.
1: Hm. Ja, und ich bin auch überzeugt, dass es gibt für jeden Platz. Also Menschen sind so unterschiedlich und wir haben aber auch als Gesellschaft das Ganze da so ganz viele unterschiedliche Bedürfnisse. Mhm. Also jede und jeder kann sich irgendwo einbringen.
0: Ja, das kann ich und darfst du auch.
1: Ja. Genau, ja.
0: Lass uns ein bisschen Musik machen, was hältst du davon? Also ich hätte jetzt noch im Angebot Billy Joel mit Leningrad, dann hätte ich noch Aretha Franklin mit Respect, und ich finde, eigentlich würde jetzt Respect ganz gut passen, weil der Respekt ist, finde ich, ein zentrales Element in dem, was wir gerade gesprochen haben. Wenn die einzelnen Puzzleteile nicht Respekt füreinander haben, dann wollen sie sich nämlich gar nicht erst zu einem Gesamtbild zusammenfügen.
1: Ich hätte jetzt für Leningrad plädiert.
0: Echt? Also komm, dann lass jetzt. Mein Beitrag mit dem Bild habe ich ja gemacht. Also da machen wir jetzt Billy Joel mit
1: Leningrad. Ja, beide machen, oder?
0: Machen wir beide am Stück, okay? Also ihr hört jetzt erst Leningrad Billy Joel und danach Respect Aretha Franklin with the Royal Philharmonic Orchestra. Viel Spaß damit, und Billy Joel, du kannst loslegen.

0: Ja, ihr hört uns nochmal. Ihr seid noch beim Durchblick, die letzten Minuten sozusagen. Wir haben uns gerade noch auf einen total schönen Song geeinigt für den Schluss. Und Mariska, ich wollte noch was fragen, weil andere machen ja Urlaub. Du hast ja im Urlaub gearbeitet sozusagen, für unsere Demokratie dich eingesetzt. Machst du auch noch Urlaub?
1: Wir machen tatsächlich noch ein bisschen Urlaub. Am Sonntag geht's los.
0: Wie lange geht ihr weg?
1: Ja, so 10, 12, 14 Tage, okay, sowas. Gut. Wir sind im Camper unterwegs. Mhm. Deswegen da auch eher spontan. Mhm. Da freue ich mich jetzt auch drauf. Das wird auch gut tun. Ich meine, wenn man jetzt mal so ein bisschen überlegt, gell, es war dieser Wahlkampf, dann war im März diese Landtagswahl bei uns. Dann bin ich ja
0: Wo du dich auch super engagiert hast.
1: Ja, dann bin ich ja quasi nochmal einen Monat in meinen alten Job zurückgegangen. Mhm. Hab dort quasi noch meine Aufgaben übergeben. Parallel gab es dann schon Fraktionssitzungen und so weiter. Dann war im Mai erstmal so die Konstituierung vom Landtag. Pfingstferien, gut, da waren wir tatsächlich auch ein paar Tage mal unterwegs. Ein bisschen durchatmen.
0: Also quasi privat.
1: Ja, tatsächlich, so richtig. Aber wenn du mal überlegst, was eigentlich seither alles passiert ist, also so April, Mai, man musste dann Büroräumlichkeiten finden. Ich glaube, ich habe 10 Tage lang irgendwie auch Büroräume gestrichen.
0: Aber es ist schön geworden, habe ich gehört. Also ich habe es leider selber noch nicht gesehen.
1: Ja, kommst mal vorbei, auf jeden Fall. Ich bin echt total happy. Dann habe ich ein Team zusammengestellt. Also ich habe auch Gespräche geführt, musste quasi Leute einstellen.
0: Kennst die alle, oder?
1: Ja, mittlerweile schon, ja. Aber das haben wir vorhin, glaube ich, gar nicht geteilt. Es soll ja Menschen geben, Abgeordnete aus Parteien, die ihre Mitarbeitenden gar nicht kennen. Nee, also ich kenne die alle, ganz happy auch und bin auch sehr von deren Kompetenz überzeugt und bin auch mit niemandem verwandt oder verschwägert.
0: Ja. Nein, sowas gibt's noch.
1: Ich glaube, die sind auch sonst mit niemandem verwandt oder verschwägert jetzt aus der Fraktion. Also. Nee, genau. Also es war auf jeden Fall Büro aufbauen, Team aufbauen, Ausschüsse ja quasi auch erst noch klären, in welchen Themen werde ich überhaupt arbeiten. Ich bin jetzt ja Sprecherin für Digitalisierung der Grünen Fraktion.
0: Passt ja eigentlich ganz gut zu deinem Werdegang. Ne?
1: Also ich merke schon, dass ich da auch noch viel lernen muss. Also ich bringe sicherlich gute Voraussetzungen mit. Aber, und das ist jetzt das, wir haben jetzt gerade sitzungsfreie Zeit. Das heißt, in Stuttgart finden gerade keine Sitzungen statt. Aber nicht so, wie es andere da ganz gerne hinstellen. Das ist kein Urlaub. Also ich habe jetzt schon sehr viele Termine auch wahrgenommen. Ich war jetzt zum Beispiel in Heilbronn beim GAFTECH, das ist jetzt so eine Einrichtung, die halt mit Blick auf diese Digitalisierungssprecherrolle relevant ist, habe die kennengelernt. Ich habe hier im Wahlkreis verschiedene Einrichtungen besucht. Ich bin immer noch dabei, Antrittsbesuche in Rathäusern zu machen. Auch da überall mit den Leuten ins Gespräch zu kommen, mir auch hier im Wahlkreis anzuhören, was sind eigentlich die Themen, die euch hier umtreiben. Ich erfahre da ganz viel, das ist super spannend. Aber klar, es ist auch intensiv und ich bekomme halt Input von allen Seiten. Und das muss man echt erstmal verarbeiten. Ich merke schon, das war jetzt einfach viel die letzten Wochen und Monate und deswegen glaube ich, tut es jetzt ganz gut, mal 2 Wochen
0: die Seele baumeln
1: runterfahren
0: lassen.
1: Zu können. Ja. Genau. Und auch mal wirklich privat auch mal wieder Zeit zu haben. Ne? Also ich bin ja auch mit meiner Partnerin ganz gerne zusammen, aber wir sehen wir sehen uns halt gar nicht so oft und so viel. Ne? Also das. Es ist auch schön, wenn man sich da mal wieder ein bisschen Qualitätszeit miteinander hat.
0: Ja, die wünsche ich euch auf jeden Fall. Und brauchst du sicherlich auch, weil dann geht es ja auch mit den Sitzungen wieder los. Mhm. Dann geht die Arbeit wieder los in der Politik. Und das sind ja alles Dinge, die wichtig sind und wo du dich ja sehr dafür einsetzt, dass unsere Demokratie weiter besteht.
1: Ja, ich glaube, Herbst wird auch intensiv. Da werden die Haushaltsverhandlungen kommen. Ich bin im Finanzausschuss auch. Finanzausschuss, Innenausschuss.
0: Oh, dann hast du da auf jeden Fall ein Thema.
1: Ja, also da wird's richtig intensiv. Sehr viele Sitzungen. Ich werde auch viel in Stuttgart sein. Also für alle, die mich hier sich fragen, wo ist denn die? Die ist nie da in Göppingen. Also mein Hauptarbeitsort ist ja tatsächlich Stuttgart. Ne?
0: Du bist ja auch Landtagsabgeordneter. Ja. Du bist für das ganze Land Baden-Württemberg.
1: Abgefahren, gell?
0: Ja, schon krass, oder?
1: Das ist irgendwie schon, ja.
0: Macht dir das manchmal eigentlich noch Angst? Oder dass du denkst, das flößt dir Respekt ein? Oder ist es einfach so, wow, geil?
1: Angst nicht, aber Respekt habe ich tatsächlich vor der Aufgabe. Und ich finde, es ist halt, wenn man sich überlegt, man vertritt hier diesen Wahlkreis, alle Menschen, die hier leben,
0: ja,
1: und vertritt deren Interessen. Jetzt habe ich ja meinen ganz persönlichen Mariska-Blick auf die Welt. Mhm. Ja, ich gucke auf die Welt so durch meine Brille durch, muss ja aber Entscheidungen treffen, die ja auch die Lebenswelten anderer Menschen betreffen, die halt vielleicht durch ganz andere Brillen so auf die Welt gucken. Und deswegen ist es mir eben auch so wichtig, ganz viel mich mit Menschen zu treffen, mich mit Einrichtungen zu treffen.
0: Damit du auch deren Blick verstehst.
1: Um wirklich auch mich da besser reinversetzen zu können. Und das ist, finde ich, wahnsinnig bereichernd. Und da kann ich aber auch jeden echt nur ermutigen, redet mit den Menschen, das sind immer wieder bei den Puzzleteilen.
0: Ja, ich wollte auch gerade sagen, also einfach nur ein Puzzleteil.
1: Redet doch mal mit diesen anderen Puzzleteilen um euch rum. Es ist wahnsinnig bereichernd. Ja. Also ich finde, wir Menschen und selbst die so kriegsgrämig manchmal auf den ersten Blick rüberkommen und wirken, also ganz oft stecken da stecken Lebensgeschichten drin, die es auch wert sind, mal gehört zu werden.
0: Und wo die Menschen auch, also wenn du die Menschen anhörst und ihnen wirklich zuhörst, dann bist du auf einer völlig anderen Ebene mit denen unterwegs, als du das bist, wenn beide Seiten im Grunde wissen, okay, also wir müssen jetzt beide irgendwie pausen, wir müssen jetzt beide irgendwie für irgendwas einstehen oder für irgendwas dastehen oder so, sondern wo man einfach sagt, nee, ich höre mal einfach mal an, wie es dir gerade geht. Und
1: was und du manchmal so führt sowas dazu, dass so ein Griesgramm am Ende sogar lächelt.
0: Und dann hast du viel geschafft. Toll. Der muss ja dann immer noch nicht deine Partei wählen, aber dich als Mensch hat er damit einfach anders kennengelernt und du ihn und seinen Blickwinkel. War es gerade schön, dass du da warst. Und,
1: liebe Helga, für die Einladung.
0: Ja, sehr gerne. Ich fand es total wichtig, was ihr da gemacht habt. Und ja, die Sendung ist, wie gesagt, jetzt noch zweimal die Woche zu hören. Also heute Montag wird es ja live ausgestrahlt und also live in Anführungsstrichen, wir haben ja schon Donnerstag aufgezeichnet. Zweimal die Woche könnt ihr uns hier noch über UKW und Digitalradio hören und wir werden es als Podcast auch auf den Sender stellen. Das heißt, ihr könnt zu jeder Tages- und Nachtzeit euch unsere Sendung auch in mehreren Etappen anhören, je nachdem, wie es euch da ist und wie es euch da gerade geht. Ja, und dann könnt ihr auch wieder reinhören. Nächste Woche wird es richtig lustig, am 31.08. Wird der Alexander da sein, der eigentlich studiert hat, einen Master gemacht hat und so und der dann anfing so mit Fliegen, Segelflug und so und jetzt macht er sich auf die Sorge nach Fürstenfeldbruck und wird Pilot bei der Bundeswehr und den haben wir nächste Woche im Programm und bin ich gespannt, was der so zu erzählen hat. Aber heute ist schön, dass du da warst, Mariska. Jetzt haben wir noch einen letzten Song. Und ich finde, haben wir uns beide auf einen sehr schönen Song geeinigt von Sarah Connor. Wie schön du bist. Viel Spaß damit.
1: Ja, lasst euch gut gehen, das kann man immer wünschen. Ja.
0: Das kann man immer wünschen. Und dir wünsche ich auf jeden Fall, euch wünsche ich einen schönen Urlaub. Und jetzt, wie schön du bist.

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Ja, Sodom mit Skin Alive machen uns jetzt einen etwas gröberen Einstieg. Und jetzt geht's aber ein bisschen gemäßigter weiter mit einer Live-Version von Thunder Mother. Die bringen eben eine, das weiß ich jetzt gerade gar nicht mehr ganz genau, gibt's das Live-Album schon? Wahrscheinlich. Ist das jetzt vor kurzem erschienen. Ich gucke, während das Lied läuft, wie das Live-Album heißt. Wie der Track heißt, das weiß ich. Der heißt Whatever. Es ist Thunder Mother.

0: Ja, ich habe mal geguckt, wie dieses Live-Album von Thunder Mother heißt. Live and Alive. Was für ein origineller Titel. Ja, gut, die meisten Live-Alben heißen einfach nur Live. Es gibt ja durchaus Bands, die dann entweder Alive das Album nennen und dann so durchnummerieren. Kiss hat, glaube ich, mal Alive, Alive 2, Alive 3. Ich weiß gar nicht genau, wie weit das dann dementsprechend ging. Die meisten nennen irgendwie das Ding dann Live In und dann vielleicht
1: oder Live At.
0: Da, oder genau, da wo es dann dementsprechend aufgenommen wurde. Mir ist noch Live After Death natürlich eingefallen. So. Das schöne Iron Maiden Live-Album, durchaus mit ein bisschen originelleren Albumtitel, sogar mit diesem schönen Wortspiel, so quasi, ja, das eigentlich ja das Leben nach dem Tod, aber es ist mit V geschrieben, also lebendig nach dem Tod dann quasi. Ja, könnte man tatsächlich mal gucken, weil es ansonsten noch ein Live-Album für, mit originellen Titeln gibt.
1: Fallen mir eigentlich keine ein.
0: Och, ich kenne jetzt tatsächlich auch nicht so furchtbar viel. Wie hieß denn das Ding von den Scorpions damals in den 80ern? Worldwide Live.
1: Ah.
0: Ja.
1: Ich biete noch von Steel Panther Live from Lexi's Mom's Garage.
0: Das klingt ja jetzt durchaus mal ein bisschen origineller.
1: Durchaus. Die haben auf dem Album auch so witzige Höreinspieler, wo sie sich auch irgendwie mit Lexis Mutter unterhalten, also dem Ex-Bassisten. Ist ganz amüsant gemacht tatsächlich.
0: Okay, gut, wir gehen weiter zu was aus der Konserve, also nicht live, und zwar zu Sepultura. Die machen ja jetzt Feierabend, wobei ich auch schon wieder so eine Bemerkung gelesen habe, ja, heißt ja nicht, dass wir für immer jetzt dann weg sind und so. Ja, gut, aber das erwartet ja eigentlich auch keiner mehr. Ja, da wurde jetzt ja auch so viel drüber diskutiert, ja, sie hätten sich ja jetzt nochmal aufraffen können und so ein bisschen in der Originalbesetzung zusammen sein. Und dann gibt es natürlich die Leute, die sagen, ja, seit, wann war es, 93 oder sowas, ist dann seit Max Cavalera raus ist, ist es ja auch nicht mehr Sepultura. Ich habe es nicht wirklich verfolgt. Ich muss aber tatsächlich sagen, ich finde es eine interessante Sache, die die Band hier gemacht hat, denn die haben ja durchaus sich's Leben einfacher. Sie hätten sich das Leben einfacher machen können, haben sie aber nicht und haben durchaus rumexperimentiert und verschiedene Sachen gemacht und sich, glaube ich, nicht so wahnsinnig viel drum gekümmert, was jetzt die breite Masse sagt, wie denn Sepultura klingen muss und wie es denn jetzt sein müsste. Und eigentlich, so rückblickend müsste ich jetzt sagen, so soll es eigentlich sein, dass ein Künstler jetzt macht, was er machen möchte. Und auch wenn der Andreas Kisser, ja klar, ist er jetzt nur einer von denen von damals, aber der hat jetzt halt sein Ding jetzt hier dann durchgezogen. Und jetzt zum Schluss gibt es nochmal eine EP, The Cloud of Unknowing. Ist durchaus ein ganz spannendes Ding, denn das ist relativ divers. Auch jetzt hier sind nur 4 Songs drauf, die aber alle 4 ein bisschen was Unterschiedliches bieten. Ich habe jetzt gerade hier den ersten Mal drin gehabt, das ist aber auch wieder ein grober Thrash-Klopfer. Da habe ich mir gedacht, so, nö, das hatten wir ja gerade mit Sodom. Ich nehme jetzt die Ballade. Ist noch kein Teil des Weichspülers. Aber man würde ja jetzt erstmal sagen, Moment, wie Sepultura, Ballade, gab es das schon mal? Ich weiß es nicht, also dazu bin ich ein Nicht-Alles-Kenner von Sepultura, ob die schon mal was Balladeskes vorher gemacht haben. Falls nicht, wäre es noch umso origineller, heißt auch schon so ein bisschen Balladesk, Beyond the Dream, das ist ein Sepultura.

0: Fade to Black oder sowas, die natürlich dann irgendwann schon nochmal ein bisschen die etwas verzerrtere, fettere Gitarre, aber die jetzt nicht großartig ins Riffen noch übergehen, sondern halt so ein paar ja, verzerrte Power Chords dann. Nö, also auf jeden Fall Daumen hoch, finde ich gut. Wir gehen in einen Viererpack diesmal, kein Dreierpack, sondern Viererpack von Dying Victims. Ist ein sehr, sehr geiles Label und viele von den Bands kennst du ja persönlich.
1: Aber keine, die du ausgewählt hast.
0: Weil keine von denen, glaube ich, Ecstasy oder ein T-Shirt, ist, glaube ich, auch eine Dying Victims
1: ist
0: Band.
1: Auch Dying Victims, ja.
0: Gut, ich habe jetzt nicht Bands direkt ausgewählt, sondern ich habe Datum ausgewählt und zwar lauter Veröffentlichungen, die am 24.04.2026 hier dann rausgehen und ich habe so ein ganz kleines bisschen gestaffelt von soft nach nicht mehr ganz so soft. Also Dying Victims, diejenigen, die das kennen, wissen ja, da ist jetzt nicht so viel Death oder Black oder gar Thrash. Das meiste ist jetzt so einfach klassischer Heavy Metal. Das kann durchaus mal ein bisschen speediger werden oder sowas. Und so geht's dann auch dementsprechend los mit einer Band namens Lynx. Habe ich gerade erstmal die falschen erwischt. Also gibt es auch mehrere, die so heißen. Es geht um die Lynx, LYNX aus Hessen. Und die gibt es seit 2020. Zweites Album ist jetzt raus oder kommt jetzt am 24.04. raus. A Trinity of Suns heißt das. Und da habe ich den Track Oppressive Season.

Bei der nächsten Band habe ich irgendwie immer so die Tendenz, also ich will da ein S reinmachen, aber das heißt nicht Skull, sondern Kull, Toxic Kull. Ich weiß auch gar nicht, ob man das dann Toxical oder Toxicul oder die kommen aus Portugal auf jeden Fall und haben jetzt ihr viertes Album raus. Wir haben gerade schon gesehen, vor 2 Jahren haben wir schon mal was von denen gespielt, vom Vorgängeralbum Under the Southern Light hieß das. Und jetzt sind wir beim Album Nummer 4, Turbulence. Und der Track, den ich daraus habe, der heißt Turbulence. Oh, ich habe den Titelsong rausgesucht. Oh. Ja.

Ich habe jetzt bei diesem Dying Victims Viererpack versucht, so ein kleines bisschen Härtegrad technisch das so steigernd aufzubauen. Und bei der nächsten Band, wenn man jetzt so Bandname und Titel liest, dann könnte man denken, okay, jetzt kommt aber hier dann doch gleich was ganz Heftigeres bei Demon's Spell, Curse of the Undead. Aber so schlimm ist es nicht. Also Demon's Spell machen auch relativ normalen Heavy Metal. Der Gesang ist hier ein bisschen hochfrequenter, so bei manchen Schreien hat mich das ein kleines, jetzt muss ich nur aufpassen, ich habe vorher so viel so quer gehört. War das das, was mich so ein bisschen an Merciful Fate und King Diamond erinnert hat? Falls ich das jetzt zueinander bringe, dann möge man es mir verzeihen. Ich habe mir nur dazu geschrieben, ist auf jeden Fall gesangstechnisch jetzt ein bisschen hochfrequenter und ja, auch ein bisschen härter noch. Und hören wir noch mal rein in dieses Album. Das Debütalbum übrigens von Demon's Spell heißt Blessed Be the Dark. Ja, Titel habe ich schon verraten, der heißt Curse of the Undead.

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3: Es hat über Blast, der Metal-Show auf Radio Fips, und wir sind gerade zu einer kleinen Dying Victims-Runde und haben festgestellt, dass sowohl diese Band, die wir jetzt gerade hier hatten, als auch die nächste Band dieselbe Schrift für ihr Logo verwendet. Demon's Bell waren das hier gerade. Übrigens hatte ich das doch noch richtig hier im Kopf, also nicht nur der Gesang. Auch das Riffing ist schon relativ Merciful Fate technisch, ja. Aber ja, einfach so eine, ich weiß nicht genau, wie sich die Schrift hier nennt, aber so diese Schrift, die einfach so ein bisschen alt aussieht.
4: Ja.
3: Und ja, gut, bei Demon's Bell ist jetzt ein bisschen eine andere Farbwahl als bei Whirlwind, unserer letzten Vorstellung hier aus dem Dying Victims Viererpark. Also wenn ich eine Band hätte, ist ein bisschen was, ja, es sieht schon schön aus, diese Schrift, die hat was, aber ja, ist schon ziemlich oft hier irgendwo benutzt und ausgelutscht im wahrsten Sinne des Wortes. Also ich habe schon gesagt, wenn wir jetzt hier haben, Whirlwind ist die letzte Band, die ich hier vorstellen möchte. Ich habe jetzt da zuerst auch die falsche hier rausgesucht. Die benennen ihre Platten nach Jahreszahlen. 1714 ist die erste, jetzt 1640 ist jetzt die zweite. Ich habe nicht geguckt, worum es jetzt hier tatsächlich geht, denn ich habe erstmal reingehört und musste dann beim Riffing feststellen, da ist aber eine ordentliche Running Wild Kante hier drin. Zuerst habe ich gedacht, wer weiß, vielleicht ist ja auch irgendwelche ehemaligen Running Wild Musiker, und Whirlwind ist ja auch ein relativ beliebtes Liedchen von Running Wild. Habe ich jetzt aber hier auf die Schnelle nichts feststellen können. Die kommen übrigens aus Spanien, diese Whirlwind hier, um die es gerade geht. Ja, könnt ihr mal gucken, ob ihr da auch Parallelen zu Running Wild raushören könnt. Wie gesagt, 1640, oder vielleicht auch 1640 heißt das aktuelle Album. Und der Track, den ich euch da draus habe, der heißt Ready to Explode.

0: Jetzt wollte ich mal wieder bei den guten Metal Archives hier kurz schauen, was denn Archaic Oath bisher so gemacht haben. Und jetzt finde ich die da gar nicht.
1: Ja, sowas.
0: So ich weiß nicht, ob die zu undergroundig sind. Wenn sie bei Vampster hier einen kleinen Artikel haben, dann wahrscheinlich noch nicht. Vielleicht auch sind die von Metal Archives einfach noch nicht dazugekommen, das hier dann dementsprechend zu archivieren. Sie kommen wohl aus Belgien, ist ein Black Metal Duo. Das Debütalbum heißt Determined to Death and Beyond. So, das sollte soweit an Informationen mal reichen. Dann gucken wir mal, wie das Ganze klingt. Der Track aus dem Album, den ich euch vorstellen möchte, heißt Abysmal Ascend. Hier ist ein Archaic Oath.

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2: Ja, wir hatten schon länger nicht mehr die Metal.
3: Ich hab voll verdrängt.
2: Die Metal-Überraschung. Aber ich habe mir vor spontan gedacht, ja, wir haben jetzt für heute nicht furchtbar viel vorbereitet und da könnte man doch einfach sowas reinschieben. Für diejenigen, die es nicht kennen, wir schauen einfach mit Hilfe eines Alphabet-Zufallsgenerators, wir suchen uns irgendwas raus, was auf meiner Festplatte drauf ist und spielen das dann ohne Rücksicht auf Verluste. Also es ist immer wieder spannend, was da dabei rauskommt. Wir würden jetzt als erstes mal einen Anfangsbuchstaben brauchen und dann gucken wir mal, wie viele weitere Buchstaben wir noch brauchen, um dann das eindeutig zu machen. Ich bin bereit, ja.
3: Ein V.
2: Ein V. Q-S-T-U-V. Da habe ich jetzt gar nicht so wahnsinnig viel, aber sind schon durchaus einige. Also ich brauche natürlich einen zweiten Buchstaben dann.
3: Ich weiß jetzt nicht, ob ein Konsonant kommt. Ich guck mal, was so.
2: Ist da auf einen Konsonant, ein Vokal, irgendwas aus dem Alphabet halt. Ein T. S, T. Wenn ich jetzt Q, R, S, T. Ich bin so Moment, ich bin ja bin schon Buchstabe zu weit. Element O, P, Q, S, T, Element O, P, Q, S, T, U. Eigentlich ist das nächste, was am T dran ist, ist eine Frage, nehmen wir dann das nächste einfach oder das davor, aber es ist näher dran. U ist näher an T als O. Gibst du mir da recht?
3: Ja.
2: So, okay. Dann habe ich eine Band, da steht V-U-U-R. Fuhr. So. Da gehe ich mal rein und
3: ich weiß,
2: was das ist.
3: Okay.
2: Ich weiß, was das ist. Das ist eine holländische Band, die ein Projekt spricht sich das wohl aus und heißt Feuer. Und wir brauchen das Album nicht raussuchen. Und da singt eine Sängerin, von der es schon mal eine Metal-Hausaufgabe gab.
3: Ah, okay. Ja.
2: Und zwar ist das ein Projekt von Anneke von Giersbergen gewesen, ja, The Gathering. Inzwischen wieder The Gathering. Also wir bauen jetzt im Prinzip hier nur eine Zahl. Also sie hat da, ist auch schon so lang her, die haben wir tatsächlich damals live gesehen, da hat sie mal wieder ein bisschen Bock auf Metal gehabt. Manchmal macht sie so Akustik-Sachen und manchmal macht sie Metal-Sachen und da hat sie Bock auf ein bisschen heftigere Sachen gehabt. Bis 11 geht's.
3: Moment, dann
2: aber es ist nicht so tragisch, gut,
3: dann
2: genau,
3: hier.
2: Können
3: wir einmal hier
2: eins
3: abändern,
2: weniger.
3: So, bis 11, bist du bereit?
2: So,
3: die Zahl kommt.
2: Ich bin bereit, die Zahl kommt 8. Das ist Valley of Diamonds, Mexico City. Also jede hier Berlin, Rotterdam, würde ja dazu, wir haben vorher so ein bisschen so eine Idee gehabt, irgendwas mit Geografie und so weiter. Hier geht es tatsächlich immer um Städte, Valley of Diamonds. Ich habe es gerade jetzt nicht im Kopf, wie das Ganze klingt. Somit ist es für mich auch ein bisschen eine Überraschung. Also, dann haben wir hier die Metal-Überraschung für mit Valley of Diamonds.

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